0: ersten Mal seit der Flutkatastrophe vor 5 Jahren hat sich das Land Rheinland-Pfalz für das Versagen der öffentlichen Stellen entschuldigt. Ministerpräsident Schnieder richtete diese Worte bei einer Gedenkfeier an Opfer, Betroffene und Angehörige. Dabei ging es auch um die Fortschritte beim Hochwasserschutz. Kanzler Merz sieht das Land auf dem richtigen Weg.
1: Wir investieren in Vorsorgemaßnahmen, in Prävention, in Maßnahmen zur Klimaanpassung. Kein Mensch, keine Stadt, keine Region darf und soll in unserem Land allein bleiben mit der Furcht vor Katastrophen und Naturgewalten.
0: Donald Trump will den Iran zurück an den Verhandlungstisch zwingen. Der US-Präsident droht mit Angriffen auf Kraftwerke und Brücken im Land, falls die Friedensgespräche nicht vorankommen. Der Iran sieht in der Blockade ihrer Häfen wiederum einen Verstoß gegen das gemeinsame Rahmenabkommen. Die Kosten für einen Platz im Pflegeheim steigen weiter und weiter und damit auch der Eigenanteil für die Bewohner. Wer ins Pflegeheim zieht, muss im ersten Jahr im Schnitt knapp 3.400 Euro im Monat aus eigener Tasche zahlen. Mehr von Jana Klonikowski.
2: Das sind laut Verband der Ersatzkassen nochmal fast 260 Euro mehr als letztes Jahr. Hauptgrund sind die stark gestiegenen Gehälter der Pflegekräfte. Natürlich ist es richtig, dass die Pflegekräfte gut bezahlt werden, heißt es vom VdK. Die Politik müsse aber erreichen, dass Eigenanteile begrenzt werden. Die bisherigen Pflegereformpläne von Bundesgesundheitsministerin Wagen sehen allerdings vor, dass Pflegebedürftige stärker belastet werden.
0: Ob Kaffee oder Schokolade, immer mehr Menschen greifen beim Einkaufen zu fair gehandelten Produkten. Der Umsatz hat in Deutschland im vergangenen Jahr mit 2,7 Milliarden Euro einen neuen Rekord erreicht. Das zeigt eine Bilanz des Forums Fairer Handel. Der Top-Favorit ist raus. Im WM-Halbfinale hat Spanien Frankreich bezwungen. Die Franzosen verloren am Ende mit 0:2. Die Spanier ziehen dank ihrer starken Verteidigung mit nur einem Gegentor im ganzen Turnier ins Endspiel gegen England oder Argentinien.
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1: Im Studio Silas Quiring. 5 Jahre nach der Flutkatastrophe im Ahrtal haben Spitzenpolitiker an die Opfer erinnert. Bundespräsident Steinmeier mahnte, alles zu tun, damit sich so eine Katastrophe nicht wiederholt. Der rheinland-pfälzische Ministerpräsident Schnieder bat die Betroffenen für das Versagen der öffentlichen Stellen nach der Flut um Entschuldigung. Bundeskanzler Merz betonte die Schutzpflicht des Staates. Und weiter.
2: Heute ist ein Tag auch von Heldinnen und Helden. Viele Menschen haben in der Flutnacht, haben mit den Folgetagen Unglaubliches geleistet. Sie haben geholfen, wo die Not am größten war. Bisweilen unter Einsatz des eigenen Lebens. Unter größten Gefahren jedenfalls für Leib und Leben.
1: Der Iran-Krieg steuert womöglich auf die nächste Eskalationsstufe zu. US-Präsident Trump droht jetzt mit Angriffen auf Kraftwerke und Brücken, wenn Teheran nicht an den Verhandlungstisch zurückkehrt. Der Iran sagt wiederum, die USA haben mit ihrer Hafenblockade das gemeinsame Rahmenabkommen demontiert. Der goldene Windbeutel für die dreisteste Werbelüge geht dieses Jahr an La Vita. In einer Online-Umfrage bekam das Fruchtsaftkonzentrat die meisten Stimmen. Clara Häuser von Foodwatch sagte uns,
3: Mikronährstoffkonzentrat nennen die das, besteht hauptsächlich aus Fruchtsaftkonzentrat mit ein paar zugesetzten Nährstoffen und Vitaminen. Und ja, La Vita will da für den Liter ganze 100 Euro. Also es ist wirklich eine ziemlich dreiste Gesundheitsabzocke.
1: Wer in ein Pflegeheim zieht, muss immer mehr aus eigener Tasche dazu zahlen. Im bundesweiten Schnitt kostet es im ersten Jahr im Monat knapp 3.400 Euro, die Bewohner selbst oder ihre Familien stemmen müssen. Laut Verband der Ersatzkassen liegt das unter anderem daran, dass Pflegekräfte inzwischen deutlich mehr verdienen. Spanien steht im WM-Finale. Die Iberer bremsten Topfavorit Frankreich und Superstar Mbappé mit ihrer starken Defensive komplett aus und siegten mit 2:0. Im zweiten Halbfinale wollen England und Argentinien heute nachziehen. Das Endspiel steigt dann am Sonntag.
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1: Im Studio Silas Quiring, schönen guten Morgen. Der erste WM-Finalteilnehmer steht. Europameister Spanien hat sich das Finalticket gesichert. Gegen Topfavorit Frankreich haben die Spanier stark verteidigt und am Ende mit 2:0 gewonnen. Keeper Unai Simon behielt also mal wieder eine weiße Weste. Die Spanier gehen mit nur einem Gegentor im ganzen Turnier ins Finale. Ein Platz ist für das Endspiel am Sonntag aber noch zu vergeben. Um den kämpfen heute Abend im zweiten Halbfinale England und Titelverteidiger Argentinien. Die Bahn hat immer mehr mit Sabotage zu kämpfen. Dieses Jahr wurden von Januar bis Juni 2200 Fälle gezählt. Das geht aus einem internen Lagebild hervor, berichtet die Bild. Imme Kasten mit den Einzelheiten.
2: Brandstiftung, durchgetrennte Kabel oder geklautes Metall. Sabotagefälle wie diese sorgen immer mehr für Probleme im Bahnverkehr. Bei den Fallzahlen gibt's ein Plus von 7% im Vergleich zum letzten Jahr. Unter den dann gesperrten Zugstrecken, den Zugausfällen und Verspätungen leiden dann die Fahrgäste und auch der Güterverkehr. Zuletzt hatten mutmaßliche Brandanschläge die Strecken Hamburg-Cuxhaven und Köln-Düsseldorf zeitweise lahmgelegt.
1: Schmerz und Leid sind 5 Jahre nach der verheerenden Flutkatastrophe in Rheinland-Pfalz und NRW nicht vergessen. Das hat Bundespräsident Steinmeier bei einem Besuch im damals besonders betroffenen Ahrtal gesagt. Allein dort waren im Juli 2021 135 Menschen bei der Flut ums Leben gekommen. Insgesamt starben mehr als 180 Menschen. Steinmeier betonte außerdem, dieser Tag heute sei ein Auftrag an uns alle, dafür zu sorgen, dass sich Hochwasserkatastrophen möglichst nicht wiederholen. Donald Trump will den Iran zurück an den Verhandlungstisch zwingen. Der US-Präsident droht mit Angriffen auf Kraftwerke und Brücken im Land, falls die Friedensgespräche nicht vorankommen. Der Iran sieht in der Blockade ihrer Häfen wiederum einen Verstoß gegen das gemeinsame Rahmenabkommen. Ob Kaffee oder Schokolade, immer mehr Menschen greifen beim Einkaufen zu fair gehandelten Produkten. Der Umsatz hat in Deutschland im vergangenen Jahr mit 2,7 Milliarden Euro einen neuen Rekord erreicht. Das zeigt eine Bilanz des Forums Fairer Handel.
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1: Im Studio Silas Quiring, schönen guten Morgen. Donald Trump will den Iran zurück an den Verhandlungstisch zwingen. Sollten die Friedensgespräche nicht vorankommen, wird's für Teheran kommende Woche richtig schlimm, so der US-Präsident. Er droht mit Angriffen auf Kraftwerke und Brücken im Land. Der Iran sagt wiederum, die USA haben das gemeinsame Rahmenabkommen demontiert, vor allem mit der angekündigten Blockade iranischer Schiffe und Häfen in der Straße von Hormuz. Eine diplomatische Annäherung ist Stand jetzt nicht in Sicht. 5 Jahre nach der Flutkatastrophe im Ahrtal haben Spitzenpolitiker an die Opfer erinnert. Bundespräsident Steinmeier mahnte, alles zu tun, damit sich so eine Katastrophe nicht wiederholt. Der rheinland-pfälzische Ministerpräsident Schnieder bat die Betroffenen für das Versagen der öffentlichen Stellen nach der Flut um Entschuldigung. Bundeskanzler Merz betonte die Schutzpflicht des Staates. Und weiter.
2: Heute ist ein Tag auch von Heldinnen und Helden. Viele Menschen haben in der Flutnacht, haben mit dem Folgetag Unglaubliches geleistet. Sie haben geholfen, wo die Not am größten war, bisweilen unter Einsatz des eigenen Lebens.
1: Weniger Bürokratie in Deutschland. Um dieses Ziel zu erreichen, will die Bundesregierung heute weitere Maßnahmen auf den Weg bringen. Unter anderem geht es um mehr Digitalisierung in Arztpraxen und Krankenhäusern, also quasi mehr Mail und weniger Brief oder Fax. Dazu kommen weitere Maßnahmen aus anderen Ministerien. Insgesamt sollen Bürger und Unternehmen um 600 Millionen Euro entlastet werden, sagt Bundesdigitalminister Wildberger. Die kleine Pause während der Autofahrt kann schnell zur Enttäuschung werden. Ein aktueller ADAC-Test zeigt, fast jeder zweite Autobahnrastplatz ohne Tanke oder Bistro schneidet schlecht ab. 50 Anlagen wurden überprüft. Vor allem bei den Sanitäranlagen hapert's gewaltig, vor allem in puncto Sauberkeit. Spanien steht im WM-Finale. Die Iberer bremsten Topfavorit Frankreich und Superstar Mbappé mit ihrer starken Defensive komplett aus und siegten mit 2:0. Im zweiten Halbfinale wollen England und Argentinien heute nachziehen. Das Endspiel steigt dann am Sonntag.
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3: Im Studio Holger Dilk, schönen guten Morgen. Der erste Finalist der Fußball-WM steht fest. Europameister Spanien hat sich das Endspiel-Ticket gesichert. Gegen Top-Favorit Frankreich haben die Spanier stark verteidigt und am Ende 2:0 gewonnen. Ein Platz ist für das Endspiel am Sonntag noch zu vergeben. Um den kämpfen heute Abend im zweiten Halbfinale England und Titelverteidiger Argentinien. Bürokratie abbauen, das hat sich die schwarz-rote Bundesregierung von Anfang an auf die Fahnen geschrieben und jetzt soll das nächste Maßnahmenpaket beschlossen werden. Laut Digitalminister Wildberger sollen Bürger und Unternehmen dadurch um 600 Millionen Euro entlastet werden. Gisa Weber.
4: Unter anderem ist weniger Papierkram und dafür mehr Digitalisierung in Krankenhäusern und Arztpraxen geplant. Dazu sollen weitere Maßnahmen kommen. Ein erstes Maßnahmenpaket war schon im Januar auf den Weg gebracht worden. Insgesamt will die Bundesregierung die Bürokratiekosten in Deutschland bis 2029 um ein Viertel oder aber um 16 Milliarden Euro pro Jahr senken.
3: Lebensmittel sind in Deutschland seit 2020 über ein Drittel teurer geworden, das zeigen laut Rheinischer Post Zahlen des Landwirtschaftsministeriums. Damit liegt der Anstieg weit über der allgemeinen Inflation. Besonders groß war der Preissprung bei Geflügel, Eiern und Milchprodukten. Die Deutsche Bahn hat immer mehr mit Sabotage zu kämpfen. Dieses Jahr wurden von Januar bis Juni 2200 Fälle gezählt. Das geht aus einem internen Lagebericht hervor, berichtet die Bild-Zeitung. Immer Kasten.
5: Brandstiftung, durchgetrennte Kabel oder geklautes Metall. Sabotagefälle wie diese sorgen immer mehr für Probleme im Bahnverkehr. Bei den Fallzahlen gibt es ein Plus von 7% im Vergleich zum letzten Jahr. Unter den dann gesperrten Zugstrecken, den Zugausfällen und Verspätungen leiden dann die Fahrgäste und auch der Güterverkehr. Zuletzt hatten mutmaßliche Brandanschläge die Strecken Hamburg-Cuxhaven und Köln-Düsseldorf zeitweise lahmgelegt.
3: Donald Trump will den Iran zurück an den Verhandlungstisch zwingen. Der US-Präsident droht mit Angriffen auf Kraftwerken und Brücken im Land, falls die Friedensgespräche nicht vorankommen. Der Iran sieht in der Blockade ihrer Häfen wiederum einen Verstoß gegen das gemeinsame Rahmenabkommen.
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6: Rock on um 6:02 mit Nix on the Road, aber im Landkreis Wittenberg im Coswiger Ortsteil Düben, da brennen Schweinemastanlagen. Die Feuerwehr ist im Einsatz, starke Geruchsbelästigung. Anwohner werden gebeten, Fenster und Türen geschlossen zu halten. Blitzer. A9 Richtung München zwischen Niemecke und Kleinmarzehns. A2 Richtung Berlin hinter Allerengersleben und noch eine Höhe Rastorf-Buckautal. Wieso ist die 9 vor die 2 gerutscht? Jetzt kommt wieder die 9 Richtung Berlin, Höhe Rastorf-Köckern. A36 Richtung Braunschweig. Schweighöhe Wernigerode Nord, A38 Richtung Göttingen, Höhe Dreieck Südharz. In Halle auf der Trotaer Straße und der Magdeburger Chaussee wird geblitzt. Am Ortsausgang Ilsenburg Richtung Stapelburg. Habt ihr noch irgendwas gesehen? Ist irgendwas verrutscht? Von oben nach unten, von hinten nach vorn? Die Rockline kostenfrei 0800 1 640 640 oder per WhatsApp die Infos rockland.fm. Euch eine gute und sichere Fahrt.
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6: Das ist nicht verrutscht. Das weiß, es ist Sommer. Laut Kalender Mittwoch, 15. Juli und es macht einen auf Sommer. Ja, sonnig mit ein paar Wölkchen dabei. 29 Grad heute die höchsten Werte. Wernigerode aktuell hallo mit 14 Grad und der Trend, es geht weiter so. Donnerstag Sonnewolken 29, Freitag Sonnewolken 29. Alles steht.
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6: Genau wie hier. Es steht. Das Einzige, was nicht mehr steht, ist, dass wir leise sagen müssen: Bonsoir, au revoir, les bleus. Ja. Das war am Rande. Wir sagen dafür Bonjour, Queen, Prince, Def Leppard, U2, T-Rex und mehr. Ich bin dabei, Ted Stanetzky. Hi.
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Me Now. Denken sich jeden Morgen auch Watzlaw und Waldorf auf der Autobahn in ihren Brummis. Watzlaw mit sensationellen 87 Stundenkilometern unterwegs auf der rechten Spur und Walter dahinter mit 86 und er denkt, ich kann auf 88 gehen. Ich ziehe links vorbei. Das Ziehen zieht sich und alle dahinter denken, muss das wieder sein mit Watzlaw und Walter? Und ich habe mich immer gefragt, das passiert ja auf allen Autobahnen, warum ist das so? Warum machen die das? Ne? Und dann bin ich drauf gekommen, die wollen alle ratzfatz zum Rastplatz Uri, da gibt's das geilste Fernfahrer-Kotelett mit Bratkartoffeln und wenn es alle ist, ist alle und deswegen machen die Speed. Okay, 6.11 Minuten, das Rennen ist freigegeben. Rockland ist dabei. Die größten Rocksongs aller Zeiten. Moin.

um 6:59. Ich habe mich mal an die Pausenorgel gesetzt. Ne? Wenn immer Unterbrechungen im Spiel sind, auch bei der Fußball-Weltmeisterschaft, kommt der Pausenorgelmann ins Spiel. Beim Eishockey kennt man das ja schon bei allen anderen. Oh, ich finde das auch okay, ja. Weil mein Expertenwissen hat auch Pause. Ist das bei euch auch so? Es ist immer so, wenn in Firmen oder sonst wo gewettet wird, ne? Am Ende gewinnt Uschi aus der Buchhaltung, die keine Ahnung vom Fußball hat. Und alle Experten sagen, Mann, das kann doch nicht sein. Ich bin auch dem Nagelsmann unter die Nägel gekommen, hab gedacht, wir werden Weltmeister. Hat er vor 2 Jahren versprochen und war nix. 16. Finale raus. Dann habe ich an die Franzosen geglaubt, dachte, boah, haben die einen Bums drauf, ne? Hat das Speed, allez les bleus. Und jetzt heißt es tschö les bleus. Die Spanier, eiskalter Ballbesitz, Fußball, zacke die Bumm, weggenagelt. Die Franzosen gestern 2:0. Heute Abend das 2. Halbfinale bei der Fußball-WM. England gegen Argentinien. Jetzt kommt wieder mein Fachwissen ins Spiel. Ich mag die Gauchos nicht. Ich mag Steaks aus Argentinien, ja. Aber den Rest mag ich nicht. Ne, Tango mag ich auch noch. Ja, okay. Aber Messi mag ich nie. Immer Messi. Mann. Ich gönn's den Engländern. 60 Jahre warten die schon. Die dürsten nach dem Weltpokal. 66, letztes Mal gewonnen. Das ist schon ewig und 53 Tage her. Deswegen sollen die. Aber ich weiß es auch nicht. Auf wen soll ich wetten? Ich wette erstmal, dass in 10 Minuten noch was prall wie der Ball auf euch zukommt. Und ich wette, dass sie die größten Rocksongs aller Zeiten richtig Bock machen. Phil Collins, T-Rex, mach an und laut. Das ist Rockland.

0: schlafen. Ich kann euch jetzt auch kein Frühstücksbuffet so in echt servieren, ne, wo ihr euch von links nach rechts und rechts nach links durchfräsen könnt. Aber akustisch, da geht das. Da ist es das Paradies hier. Das Paradise of Rock. Na klar, wir sind Rockland. Die größten Rocksongs aller Zeiten nur hier nach halb mit dem Boss. Born to Run. Volle Bolle. Und ihr macht alle laut, okay?
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0: Es ist 6:30. 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
6: Im Studio Holger Dilk, schönen guten Morgen. Der erste Finalist der Fußball-WM steht fest. Europameister Spanien hat sich das Endspiel-Ticket gesichert. Gegen Top-Favorit Frankreich haben die Spanier stark verteidigt und am Ende 2:0 gewonnen. Ein Platz ist für das Endspiel am Sonntag noch zu vergeben. Um den kämpfen heute Abend im zweiten Halbfinale England und Titelverteidiger Argentinien. Bürokratie abbauen, das hat sich die schwarz-rote Bundesregierung von Anfang an auf die Fahnen geschrieben und jetzt soll das nächste Maßnahmenpaket beschlossen werden. Laut Digitalminister Wildberger sollen Bürger und Unternehmen dadurch um 600 Millionen Euro entlastet werden. Gisa Weber.
7: Unter anderem ist weniger Papierkram und dafür mehr Digitalisierung in Krankenhäusern und Arztpraxen geplant. Dazu sollen weitere Maßnahmen kommen. Ein erstes Maßnahmenpaket war schon im Januar auf den Weg gebracht worden. Insgesamt will die Bundesregierung die Bürokratiekosten in Deutschland bis 2029 um ein Viertel oder aber um 16 Milliarden Euro pro Jahr senken.
6: Lebensmittel sind in Deutschland seit 2020 über ein Drittel teurer geworden, das zeigen laut Rheinischer Post Zahlen des Landwirtschaftsministeriums. Damit liegt der Anstieg weit über der allgemeinen Inflation. Besonders groß war der Preissprung bei Geflügel, Eiern und Milchprodukten. Die Deutsche Bahn hat immer mehr mit Sabotage zu kämpfen. Dieses Jahr wurden von Januar bis Juni 2200 Fälle gezählt. Das geht aus einem internen Lagebericht hervor, berichtet die Bild-Zeitung. Im Kasten.
8: Brandstiftung, durchgetrennte Kabel oder geklautes Metall. Sabotagefälle wie diese sorgen immer mehr für Probleme im Bahnverkehr. Bei den Fallzahlen gibt's ein Plus von 7% im Vergleich zum letzten Jahr. Unter den dann gesperrten Zugstrecken, den Zugausfällen und Verspätungen leiden dann die Fahrgäste und auch der Güterverkehr. Zuletzt hatten mutmaßliche Brandanschläge die Strecken Hamburg-Cuxhaven und Köln-Düsseldorf zeitweise lahmgelegt.
6: Donald Trump will den Iran zurück an den Verhandlungstisch zwingen. Der US-Präsident droht mit Angriffen auf Kraftwerken und Brücken im Land, falls die Friedensgespräche nicht vorankommen. Der Iran sieht in der Blockade ihrer Häfen wiederum einen Verstoß gegen das gemeinsame Rahmenabkommen.
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9: 6:58, eine Meldung aus dem Harz ist da. In Aderstedt Richtung Gunzleben ist die Feuerwehr im Einsatz und die Straße ist gesperrt. Alles andere fährt. Blitzer, A2 Richtung Berlin, hinter Allerringersleben einer und einer Höhe Raststätte-Buckautal. A9 Richtung München, zwischen Niemek und Kleinmarzens. A9 Richtung Berlin, Höhe Raststätte-Köckern. A36 Richtung Braunschweig, Höhe Wernigerode-Nord. A38 Richtung Göttingen, Höhe Dreieck Halle-Südharz. Dreieck Südharz. Halle Süd ist was anderes. Mann, jetzt reiß ich mal zusammen. Ja, Halle, Trotaer Straße habe ich noch, Magdeburger Chaussee auch. Und Ortsausgang Ilsenburg Richtung Stapelburg. Und zusammengerissenerweise sage ich euch jetzt die Rockline. Die ist 0800, dann 1, dann 640 und 640. Zack. So,
10: Die andere Nummer?
11: Ich schwächel wieder. Die findet man auf rockland.fm, die WhatsApp-Nummer. Macht das mal. Euch allen eine gute und sichere Fahrt.
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10: Das schwächelt nicht. Der Sommer ist da, der Sommer bleibt. Der Sommer heute mit Kraft und 29 Grad, Sonne und Wolken im Wechsel. Aktuell in Maisdorf bei Ballenstedt mit 14 Grad. Morgen ähnlich, übermorgen ähnlich. Läuft. Genau wie die größten Rocksongs aller Zeiten. Laufen rund um die Uhr und laufen und laufen und laufen. Mit Bruce Springsteen und der E Street Band hier. John Cougar Mellencamp im Hintergrund schon. Mit Jack and Diane. Melissa Etheridge kommen noch. The Cure mit dem sensationellen Boys Don't Cry. Rockland, ich bin Ted. Moin.

0: Carino mio, habe Spanisches Tiere gegessen, Frosenkel. Oh, weggeputzte. Ja, Spanien schlägt Frankreich 2:0 und steht damit im Finale am Sonntagabend bei der Fußballweltmeisterschaft in Mexiko, Amiland und Kanada. Der Gegner wird heute ermittelt, Thilo Vogelsang.
1: Während alle Fans dem zweiten Halbfinale zwischen England und Argentinien entgegenfiebern, sind die Schweizer und Norweger von zehntausenden Fans begeistert empfangen worden. Norwegens Erling Haaland brachte ein außergewöhnliches Souvenir mit, einen ausgestopften Waschbären. Vielleicht liegt es daran, dass es in Norwegen keine Waschbären in der freien Wildbahn gibt. Ebenfalls abgereist ist der deutsche Schiedsrichter Felix Zweier. Nach 2 Spielen in der Vorrunde wird der Referee aus Berlin keine weiteren Spiele leiten. Sein Kollege Bastian Dankert ist noch in den USA und kann sich Hoffnungen machen, als Videoschiedsrichter für eines der letzten WM-Spiele eingesetzt zu werden. Heute Abend bemühen die Argentinier auch ein wenig den, sagen wir mal, Aberglauben. Denn Albiceleste ist zwar der Spitzname der Argentinier und bedeutet die Weiß-Himmelblauen. Allerdings werden Messi und Co. heute Abend in den dunkelblauen Auswärtstrikots auflaufen, in denen sie England bereits 1986 und 1998 bei der jeweiligen WM besiegt haben.
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Cure, Boys Don't Cry, Männer weinen nicht, von wegen. Frag mal die Franzosen. Frag mal die, ach ja, die Deutschen. Aber wir haben mittlerweile die Tränen getrocknet. Ganze Zeferrollen habe ich weggenässt. Ja, hatte keine mehr, aber irgendwann war dann auch mal gut. Weil jetzt kommt ja der Heiland, Heiland Jürgen. Ja, und der wird alles heilen. Der wird den deutschen Fußball wieder richtig lebendig machen. Glaubst du daran? Ich glaube daran, dass jetzt gleich Hugh Lewis and the News, Glass Tiger, Rod Stewart und Deep Purple kommen. Und ich glaube an Rockland. Und an 12 vor 7 die größten Rocksongs aller Zeiten. Jawohl, ja.

0: Die Zahnbürste schön im Takt schrubbeln lassen, ne? 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Ja, ja, die müssen noch schrubbeliger, weißer gemacht werden. Deshalb erhöhen wir das Tempo nach 7.
1: Oh, das macht unser Doktor, unser Dentist, Iggy Pop, Real Wild Child. Voll nach 7. 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
5: Im Studio Holger Dilk, schönen guten Morgen. Der Topfavorit ist geschlagen. Im ersten Halbfinale der Fußball-WM hat das französische Team um Superstar Kylian Mbappé gegen Europameister Spanien verloren, Endstand 0:2. Silas Quiring.
6: Die Spanier haben es mit ihrer wirklich sehr stabilen Verteidigung tatsächlich geschafft, das bisher so spektakuläre Offensivfeuerwerk der Franzosen quasi komplett auszubremsen. Mit dem 2:0 bleiben die Iberer auch bei nur einem Gegentor übers ganze Turnier. Ihr letztes und bisher einziges WM-Finale hatte sie 2010 zum lang ersehnten ersten Titel geführt. Ein Platz für das Endspiel am Sonntag ist aber noch frei. Um den kämpfen heute Abend England und Titelverteidiger Argentinien.
5: Weniger Bürokratie in Deutschland. Um dieses Ziel zu erreichen, will die Bundesregierung heute weitere Maßnahmen auf den Weg bringen. Unter anderem geht es um mehr Digitalisierung in Arztpraxen und Krankenhäusern, also im Prinzip mehr Mail und weniger Brief oder Faxe. Dazu kommen weitere Maßnahmen aus anderen Ministerien. Insgesamt sollen Bürger und Unternehmen um 600 Millionen Euro entlastet werden, sagt Bundesdigitalminister Wildberger. Zum ersten Mal seit der Flutkatastrophe vor 5 Jahren hat das Land Rheinland-Pfalz um Entschuldigung gebeten. Das Schutzversprechen des Staates wurde nicht eingehalten, so Ministerpräsident Schnieder bei einer Gedenkfeier. In Rheinland-Pfalz und Nordrhein-Westfalen waren bei der Katastrophe über 180 Menschen gestorben. Donald Trump will den Iran zurück an den Verhandlungstisch zwingen. Sollten die Friedensgespräche nicht vorankommen, wird es für Teheran kommende Woche richtig schlimm, so der US-Präsident. Er droht mit Angriffen auf Kraftwerke und Brücken im Land. Der Iran sagt wiederum, die USA haben das gemeinsame Rahmenabkommen ruiniert, vor allem mit der jetzt wieder aufgenommenen Blockade iranischer Schiffe und Häfen in der Straße von Hormuz. Die Deutsche Bahn hat immer mehr mit Sabotage zu kämpfen. Laut Bild-Zeitung gab es von Januar bis Juni schon 2200 Fälle wie Brandstiftung, durchtrennte Kabel oder Metalldiebstahl. Ein Plus von 7% im Vergleich zum vergangenen Jahr. Darunter leiden nicht nur Fahrgäste, sondern auch der Güterverkehr.
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0: 7:02 geht ab mit
7: nix, alles okay, gute Fahrt überall, Blitzer. A2 Richtung Berlin, hinter Allerengersleben einer und noch einer höherer Stätte Buckautal. A9 Richtung München, zwischen Niemek und Kleinmarzehns. A9 Richtung Berlin, höherer Stätte Köckern. A36 Richtung Braunschweig, Höhe Wernigerode Nord. Auf der 38 mit dem A davor Richtung Göttingen, Höhe Dreieck Südharz wird geblitzt. In Halle auf der Trotaer Straße und der Magdeburger Chaussee direkt hinterm Ortseingangsschild stadteinwärts. In Morgenrot aus Quedlinburg kommen, kannst du euch erwischen am Ortsausgang Ilsenburg Richtung Stapelburg. Noch was gesehen, dann stapelt hier. Ne? Legt ab die Stapel. Wir melden das weiter, was ihr gemeldet habt. Die Rockline für euch kostenfrei 0800 1 640 640. Oder WhatsApp die Infos rockland.fm. Euch allen eine gute und sichere Fahrt.
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0: Die Sonne hat noch Puste. Die hat Sit-Ups und Liegestützen gemacht. Die war im Gym ohne Ende, über Wochenende und hat gesagt, hier, ich kann noch gucken. Muckis, ich hab Muckis. Und wie sie das hat. Sonnewolken in der Mix, 29 Grad. Das ist es. Der Sommer steht, der Sommer bleibt. Briest bei Tangerhütte wird wach mit 15 Grad. Dasselbe Wetter morgen und übermorgen auf jeden Fall.
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0: Aber immer dasselbe? Nö, nö, nö, nö, nö, nö. Manches ändert sich und man denkt, muss das jetzt? Ach nee, aber da wird was. Oh, und was da wird? Ja, ja, nach AC/DC und nach Iggy Pop, da hau ich euch einen raus, das verspreche ich euch. Ja, da wird der Poppes glühen, die Backen und vielleicht die Ohrläppchen auch noch. Ich bin Ted Stanitzky. Rock'n'Roll macht alle toll.
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dich um 6:11 hier auf Rockland. AC/DC haben recht, TNT, Sprengstoff ist das, was am Sonntagabend bei der Fußball-Weltmeisterschaft für Fußballpuristen auf euch zukommt. Die Halbzeitpause. Wir kennen das alle, ne? Wenn man im Stadion war, eine Viertelstunde, dann musst du ganz schnell aufs Klo, ne? Schnell die Blase, dann ganz schnell zum Bierstand, dann zur Bratwurst und hechel zurück, damit du pünktlich zur zweiten Halbzeit wieder ankommst. Mach langsam, heißt es beim Endspiel der Fußball-Weltmeisterschaft, denn die Halbzeitpause kann bis zu einer halben Stunde dauern. Da rechne mal mit, da kannst du ganz easy sogar eine große Sitzung machen auf dem Klo. Holst dir einen Eimer Popcorn, holst dir noch eine Chili-Hotdog und einen Burger dazu und gehst ganz gemütlich zurück, wenn du in New York ein Ticket hast, ne? Weil Halbzeitshow. So ähnlich wie beim Super Bowl. Spectaculum Grande. Justin Bieber tritt auf. Shakira ist dabei. Burna Boy, Madonna, Chris Martin von Coldplay, die Südkoreaner BTS, die K-Pop machen und noch einige mehr. Die Tänzer gar nicht mitgezählt. Die hauen ja nicht nach 3 Minuten wieder ab. Insofern, das dauert, ne? Da könnt ihr auch zu Hause ganz langsam zum Kühlschrank, wenn ihr ins Spiel guckt. Und ganz langsam noch eine Runde drehen, ne? In den Raum, der kalt und weiß ist. Und ihr wisst schon, wo Männer sich am wohlsten fühlen. Ich könnte jetzt noch stundenlang, aber mache ich nicht. Joe Cocker ist da. Foo Fighters sind da. Ihr seid da. Geil. Mach an und laut. Sowas nur auf Rockland.

Moment mal, Joe. Uhrenvergleich. Du bist noch mitten in der Nacht hängen geblieben. When the night comes, 18 nach 7. Wir sind schon so am frühen Morgen und gleiten in den Mittwoch rein. In den 15. Juli. Ein Sommertag. Wie im Bilderbuch steht, für die Weißhäutigen, die Bleichgesichter wieder ein Tag. Für die anderen, die

0: Deutschland.
1: Oh yeah! Ist das auch so ein Tag? Also jeder hat so seine Variante des Tages. Und wir haben auch Varianten des Rock'n'Roll in hier. Für euch um 18 nach 7. Ich zähle nun mal so auf. The Darkness Friday Night. Das ist Happy Party. The Jay Giles Band Centerfold. Das ist was zum Flöten üben und den Flötentönen lernen. Und Guns N' Roses Knocking on Heaven's Door. Ein Klassiker, den jede Band spielt, weil es einfach ein geiles Brett ist. Mach an und laut. Sowas nur auf Rockland.

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6: Es ist 7:30.
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7: Im Studio Holger Dilk, schönen guten Morgen. Der Topfavorit ist geschlagen. Im ersten Halbfinale der Fußball-WM hat das französische Team um Superstar Kylian Mbappé gegen Europameister Spanien verloren. Endstand 0:2. Silas Quiring.
8: Die Spanier haben es mit ihrer wirklich sehr stabilen Verteidigung tatsächlich geschafft, das bisher so spektakuläre Offensivfeuerwerk der Franzosen quasi komplett auszubremsen. Mit dem 2:0 bleiben die Iberer auch bei nur einem Gegentor übers ganze Turnier. Ihr letztes und bisher einziges WM-Finale hatte sie 2010 zum lang ersehnten ersten Titel geführt. Ein Platz für das Endspiel am Sonntag ist aber noch frei. Um den kämpfen heute Abend England und Titelverteidiger Argentinien.
7: Weniger Bürokratie in Deutschland. Um dieses Ziel zu erreichen, will die Bundesregierung heute weitere Maßnahmen auf den Weg bringen. Unter anderem geht es um mehr Digitalisierung in Arztpraxen und Krankenhäusern, also im Prinzip mehr Mail und weniger Brief oder Faxe. Dazu kommen weitere Maßnahmen aus anderen Ministerien. Insgesamt sollen Bürger und Unternehmen um 600 Millionen Euro entlastet werden, sagt Bundesdigitalminister Wildberger. Zum ersten Mal seit der Flutkatastrophe vor 5 Jahren hat das Land Rheinland-Pfalz um Entschuldigung gebeten. Das Schutzversprechen des Staates wurde nicht eingehalten, so Ministerpräsident Schnieder bei einer Gedenkfeier. In Rheinland-Pfalz und Nordrhein-Westfalen waren bei der Katastrophe über 180 Menschen gestorben. Donald Trump will den Iran zurück an den Verhandlungstisch zwingen. Sollten die Friedensgespräche nicht vorankommen, wird es für Teheran kommende Woche richtig schlimm, so der US-Präsident. Er droht mit Angriffen auf Kraftwerke und Brücken im Land. Der Iran sagt wiederum, die USA haben das gemeinsame Rahmenabkommen ruiniert, vor allem mit der jetzt wieder aufgenommenen Blockade iranischer Schiffe und Häfen in der Straße von Hormuz. Die Deutsche Bahn hat immer mehr mit Sabotage zu kämpfen. Laut Bild-Zeitung gab es von Januar bis Juni schon 2200 Fälle wie Brandstiftung, durchtrennte Kabel oder Metalldiebstahl. Ein Plus von 7% im Vergleich zum vergangenen Jahr. Darunter leiden nicht nur Fahrgäste, sondern auch der Güterverkehr.
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9: Hallo, um 8:02 mit nix, alles okay, überall gute Fahrt, Blitz auf der A2 Richtung Berlin. Hinter aller Ingersleben ist eine höhere Stätte Buckautal der zweite. A9 Richtung München zwischen Niemeck und Kleinmarzens, Blitze auf der A9 Richtung Berlin, Höhe Rastorf-Köckern. A36 Richtung Braunschweig, Höhe Wernigerode Nord. A38 Richtung Göttingen, Höhe Dreieck Südharz. Auf der B2 zwischen Goethesteig und Konnewitz Richtung Leipzig wird geblitzt. B107 in Fischbeck, beide Richtungen. Vorsicht auf der B189 Höhe Peulingen Richtung Osterburg. In Leipzig Flash auf der Prager Straße, in Halle Trotaer Straße und Magdeburger Chaussee stadteinwärts. In Morgenrot aus Quedlinburg kommend. Blitzer am Ortsausgang Ilsenburg Richtung Stapelburg. Noch was? Einfach anrufen. Kostenfrei die Rockline. 0800 1 640 640. WhatsApp? Lieber? Schöner? Besser? Weil nichts mehr? So quatschi. Okay, die Nummer auf rockland.fm. Beide Nummern. Abspeichern im Smartphone. Seid da drin hier in der Band. Euch allen eine gute und sichere Fahrt.
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9: Vom Sound her ist es so, als würdest du als Dreijähriger auf die heiße Herdplatte packen, aber die Botschaft stimmt, ne?
10: Heiße Sommer in diesem Jahr.
6: Das ist ein heißer Sommer.
10: Der ist so, der bleibt so. Ja, Sonne-Wolken-Mix heute 29 Grad, höchste Werte Elsdorf bei Köthen 17, morgen übermorgen ähnlich. 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Ich bin Ted Stanetzky, Rock'n'Roll.

0: Chinamann lecker ist. Ne? Ich weiß noch genau, aber ich weiß immer nie, wie das heißt. Und ich sagte, hier, ich hatte letztes Mal dieses gegrillte Cross-Hühnchen und dann mit diesem Soja-Zeugs und da war noch was, wie heißt das nochmal bei euch im Original? Nummer 33. Der Mann hat Humor. Ne? Und im Original essen die dann auch noch mit Holz. Die haben echt Humor. Mit so Stäbchen. Nichts Messergabel, ne? Und immer dieses milde Lächeln, wenn man nach Messergabel fragt, ne? Wo man genau weiß, die denken jetzt, die Europäer haben überhaupt keine Kultur, die haben keine Ahnung. Und wir denken umgekehrt. Frank Wiedemann, warum essen die mit Stäbchen?
1: Die Chinesen benutzen schon seit über 4000 Jahren die Essstäbchen. Inzwischen verwenden fast alle Asiaten diese Werkzeuge für die Nahrungsaufnahme. Und das kam so. Vor langer Zeit wurde es in China so langsam unfein, mit einem Messer beim Essen zu hantieren. Mit der damals neuen Sitte der Essstäbchen wollte sich der gebildete Stand der Chinesen vom etwas raueren Schlag der Krieger unterscheiden. Zudem empfanden manche Leute es als gegenseitige Bedrohung, wenn die Gäste mit Messern am Tisch saßen. Seitdem essen die Asiaten also mit Stäbchen, was auch Sinn macht, denn asiatisches Essen ist eh meistens kleingeschnitten und lässt sich mit Stäbchen prima genießen. Mit den Fingern essen, wie es zum Beispiel die Inder machen, gilt bei den meisten Asiaten als unhygienisch und würde eventuell auch wehtun, denn der Asiate an sich ist sehr, sehr heiß.
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0: Nur 3 Minuten warten, nur 3 Minuten warten. Dann kommt Queen. 7:58 ist es und 7:58. Oder lüge ich? Oh Moment, sind noch ein paar Pimer mehr. Naja, auf jeden Fall ein bisschen warten. 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
1: 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Es ist 8 Uhr. 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
2: Im Studio Holger Dilk, schönen guten Morgen. Der erste Finalist der Fußball-WM steht fest. Europameister Spanien hat sich das Endspiel-Ticket gesichert. Gegen Top-Favorit Frankreich haben die Spanier stark verteidigt und am Ende 2:0 gewonnen. Ein Platz ist für das Endspiel am Sonntag noch zu vergeben. Um den kämpfen heute Abend im zweiten Halbfinale England und Titelverteidiger Argentinien. Bürokratie abbauen, das hat sich die schwarz-rote Bundesregierung von Anfang an auf die Fahnen geschrieben und jetzt soll das nächste Maßnahmenpaket beschlossen werden. Laut Digitalminister Wildberger sollen Bürger und Unternehmen dadurch um 600 Millionen Euro entlastet werden. Gisa Weber.
3: Unter anderem ist weniger Papierkram und dafür mehr Digitalisierung in Krankenhäusern und Arztpraxen geplant. Dazu sollen weitere Maßnahmen kommen. Ein erstes Maßnahmenpaket war schon im Januar auf den Weg gebracht worden. Insgesamt will die Bundesregierung die Bürokratiekosten in Deutschland bis 2029 um ein Viertel oder aber um 16 Milliarden Euro pro Jahr senken.
2: Der Iran-Krieg steuert womöglich auf die nächste Eskalationsstufe zu. US-Präsident Trump droht jetzt mit Angriffen auf Kraftwerke und Brücken, wenn Teheran nicht an den Verhandlungstisch zurückkehrt. Der Iran sagt wiederum, die USA haben mit ihrer Hafenblockade das gemeinsame Rahmenabkommen ruiniert. Sturm, Regen und Hagel haben vor allem in Süddeutschland für zahlreiche Einsätze gesorgt. Besonders betroffen war die Region um Nürnberg. Ein Mensch wurde dort von einem umstürzenden Baum verletzt. Am Nürnberger Flughafen musste der Betrieb zeitweise eingestellt werden. Bei der Leitstelle der Feuerwehr gingen innerhalb von 5 Stunden rekordverdächtige 3000 Notrufe ein. Auch heute warnt der Deutsche Wetterdienst vor allem am Alpenrand vor schweren Unwettern. Die Deutsche Bahn hat immer mehr mit Sabotage zu kämpfen. Laut Bild-Zeitung gab es von Januar bis Juni schon 2200 Fälle wie Brandstiftung, durchtrennte Kabel oder Metalldiebstahl. Ein Plus von 7% im Vergleich zum vergangenen Jahr. Darunter leiden nicht nur Fahrgäste, sondern auch der Güterverkehr.
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4: Rock on um 8:03 mit Alles okay. Überall gute und freie Fahrt. Blitzer. A2 Richtung Berlin. Einer hinter Alleringlersleben. Der zweite Höhe Rasthof-Buckautal. A9 Richtung München zwischen Niemeck und Klein-Nerzens. A9 Richtung Berlin. Höhe Raststätte Köckern. A36 Richtung Braunschweig. Höhe Wernigerode Nord. Auf der 38 mit dem A4 Richtung Göttingen. Höhe Dreieck Südharz wird geblitzt. B2 zwischen Goethesteig und Konnewitz Richtung Leipzig. Auf der B107 kann es euch erwischen. In Fischbeck beide Richtungen. B189 Höhe Peulingen Richtung Osterburg. Blitzer in Leipzig auf der Prager Straße, in Halle, Trotaer Straße und Magdeburger Chaussee stadteinwärts, in Morgenroth aus Quedlinburg kommend, in Uenglingen aus Stendal und umgekehrt, am Ortsausgang Magdeburg Richtung Niederndodeleben wird geblitzt, Ortsausgang Ilsenburg Richtung Stapelburg. Noch was gesehen? Ne, doch, ja dann hier. Zack, anrufen, Rockline, kostet nichts für Umme für Noppes, 0800 1 640 640 oder per WhatsApp die Infos rockland.fm. Euch allen, wo immer ihr unterwegs seid, eine gute und sichere Fahrt. Passt auf euch auf, es wartet immer jemand.
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4: Auf den habe ich jetzt auch gewartet. Was hast du? Straßenmusikant Margot Jerry. Und er hat wie immer die Botschaft zum Sommer. Ha, das Das Wetter ist schön. Jawohl, ja. Und das bleibt es auch. Ja, Sonne und Wolken im Wechsel bis zu 29 Grad. Ein bisschen Wind im Spiel, ist natürlich warmer Wind. Aktuell messen wir in Jeckel bei Seehausen in der Altmark 17 Grad. Das klettert rauf. Morgen ähnlich, übermorgen ähnlich. Der Sommer ist da.
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4: Und der Sommer bleibt. Aber ob das bleibt, was wir so erwarten, heute Abend. Bom, England gegen Argentinien bei der Fußballweltmeisterschaft. Einige müssen die Engländer ja Rache nehmen. Ne? Die wollen ja seit 60 Jahren diese Krone wieder haben. 66 zum letzten Male Weltmeister geworden. Wir fragen mal ganz konsequent nach, ganz konzentriert nach bei einem, der sich mit den Bällen in England auskennt. Jo, machen wir. Nach ELO, nach Status Quo. Ich bin dabei. Ted Stanetsky, hi.
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Abend, 8:12 mit ELO, The Electric Light Orchestra und Living Thing auf Rockland. Der Fußballhimmel voller Geigen für die Engländer heute Abend gegen Argentinien. Zweites Halbfinale bei der Fußballweltmeisterschaft? Fragezeichen. Und die Frage geht an einen echten Sportexperten von der Insel. Kaum einer kennt das Leder so wie er. Timothy George Thorogood III von The Sports Times of London. What's going on this evening? Game is over? Hat er Game Over gesagt? Wage ja gar nicht dran zu denken. Ich meine, Game Over ist Adieu les Bleus, ne? Also die Franzosen sind raus. Gestern 0-2 verloren gegen Spanien bei der WM. Erstes Halbfinale. Und die Engländer gegen Argentinien, das wäre Weltuntergang für die Insel gerade. Die wollen nach 60 Jahren endlich mal wieder den Titel. Aber dass man als Verlierer auch verdammt gut aussehen kann, das haben die Norweger ja bewiesen. Ne? 90.000 Fans vor deren Königspalast haben die Mannschaft empfangen mit einem mit geruderter Parallelogramm-Ruderei und irrer Stimmung. Und ein besonderes Mitbringsel ist aufgefallen von der Menschmaschine Erling Haaland, dem Stürmer. Was der sich da mitgebracht hat und was das alles soll, das hört ihr in 20 Minuten. Bis dahin, rockin' and rollin'. Natürlich, hier ist Rockland, mach an und laut.

Quentin führt on the beach 19 nach 8. Ist nicht zu früh für Strand, ne? Für Sommer, Sonne, Sand und Meer. Und für die größten Rocksongs aller Zeiten sowieso nicht. Und nie zu spät auch. Bon Jovi warten auf euch und die Motors mit Airport. Heute Morgen bin ich wieder eine Runde wartenderweise unterwegs gewesen. Das passiert euch wahrscheinlich auch ständig. Du bist auf der Autobahn und dann kommt das legendäre Rennen Watzlaw gegen Walter. Beide sitzen im Brummi. Walter hat 86 drauf. Yeah, läuft, rollt, da, das graue Band des Asphaltes. Und dann kommt Watzlaw, hat 87 drauf und blinkt. Zack, zieht an Walter vorbei. Ja, aber die Zeit, die da vergeht, die vergeht irgendwie nie. Du bist dahinter, ne? Und wartest und wartest und wartest. Sag, komm, Watzlaw, ja, du schaffst das, bitte. Du schaffst das. Und das Rennen geht endlos. Ist wie die 24 Stunden von Le Mans, gefühlt. Ja. Warum machen die das eigentlich, die Promi-Boys und Girls, ne? Sich gegenseitig immer sägen, wobei sie doch echte Schnarchnasen auf dem Asphalt sind. Dann habe ich mir gedacht, okay, doch, die wollen alle zum Rastplatz Uri. Ja, da gibt's das beste Fernfahrerkotelett mit Bratkartoffeln und Zwiebeln. Das wissen die. Und die sind abgezählt. Und wer zu spät kommt, kriegt nichts mehr. Das ist Lösung 1. Oder die wollen in Urlaub wissen, wenn die Fuhre rum ist, geht's ab an den Flughafen. Das wäre Lösung 2. Oh, die Lösung 2 gefällt mir am besten. Und wenn es schon Richtung Flughafen geht, dann gehört da auch die Hymne für den Flughafen dazu. Ist zwar ein trauriger Song, aber wir heben ab und schweben. Jetzt mit den Motors hier auf Rockland.

0: Fans machen ihre Nachbarn verrückt, denn das Album Foreign Tongues ist da, das Neue, das Gefühlte, für immer, Ewige. Und das wird natürlich immer wieder von vorne gehört. Und das macht die Nachbarn kirre, weil die denken, habe ich das nicht gerade schon mal? War das nicht? Ne? Aber du machst an und laut und drehst die Nadel wieder auf den Anfang. Ich bin Vinyl-Fan, deswegen kommt immer die Nadel an die Platte. Ne? Und dann zacke die Bumm geht's wieder los. Und wenn du gerade schon mal bei den Stones so bist und denkst, oh, das neue Album ist echt geil. Die klingen halt wie die Rolling Stones so klingen. Ja. Dann hol doch die alten Scheiben noch mal raus. Ja, die können wir doch auch mal wieder auflegen. Machen wir ein Stones Festival draus. Und das machen wir hier nach halb. Freut euch auf Jumpin' Jack Flash. The one and only Rolling Stones. Nur auf Rockland. Wer macht denn sowas sonst? Nur wir. Die größten Rocksongs aller Zeiten. Was macht ihr? 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
0: Es ist 8:30.
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5: Im Studio Holger Dilk, schönen guten Morgen. Der erste Finalist der Fußball-WM steht fest. Europameister Spanien hat sich das Endspiel-Ticket gesichert. Gegen Top-Favorit Frankreich haben die Spanier stark verteidigt und am Ende 2:0 gewonnen. Ein Platz ist für das Endspiel am Sonntag noch zu vergeben. Um den kämpfen heute Abend im zweiten Halbfinale England und Titelverteidiger Argentinien. Bürokratie abbauen, das hat sich die schwarz-rote Bundesregierung von Anfang an auf die Fahnen geschrieben und jetzt soll das nächste Maßnahmenpaket beschlossen werden. Laut Digitalminister Wildberger sollen Bürger und Unternehmen dadurch um 600 Millionen Euro entlastet werden. Gisa Weber.
6: Unter anderem ist weniger Papierkram und dafür mehr Digitalisierung in Krankenhäusern und Arztpraxen geplant. Dazu sollen weitere Maßnahmen kommen. Ein erstes Maßnahmenpaket war schon im Januar auf den Weg gebracht worden. Insgesamt will die Bundesregierung die Bürokratiekosten in Deutschland bis 2029 um ein Viertel oder aber um 16 Milliarden Euro pro Jahr senken.
5: Der Iran-Krieg steuert womöglich auf die nächste Eskalationsstufe zu. US-Präsident Trump droht jetzt mit Angriffen auf Kraftwerke und Brücken, wenn Teheran nicht an den Verhandlungstisch zurückkehrt. Der Iran sagt wiederum, die USA haben mit ihrer Hafenblockade das gemeinsame Rahmenabkommen ruiniert. Sturm, Regen und Hagel haben vor allem in Süddeutschland für zahlreiche Einsätze gesorgt. Besonders betroffen war die Region um Nürnberg. Ein Mensch wurde dort von einem umstürzenden Baum verletzt. Am Nürnberger Flughafen musste der Betrieb zeitweise eingestellt werden. Bei der Leitstelle der Feuerwehr gingen innerhalb von 5 Stunden rekordverdächtige 3000 Notrufe ein. Auch heute warnt der Deutsche Wetterdienst vor allem am Alpenrand vor schweren Unwettern. Die Deutsche Bahn hat immer mehr mit Sabotage zu kämpfen. Laut Bild-Zeitung gab es von Januar bis Juni schon 2200 Fälle wie Brandstiftung, durchtrennte Kabel oder Metalldiebstahl. Ein Plus von 7% im Vergleich zum vergangenen Jahr. Darunter leiden nicht nur Fahrgäste, sondern auch der Güterverkehr.
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0: Ab geht's um 8:30 mit der A2 Richtung Hannover zwischen Peine und Hermelerwald stockend in der Baustelle. 10 Minuten kommen dazu an Fahrzeit. Blitzer. A2 Richtung Berlin. Hinter Allerengersleben eine und höherer Städte Buckautal der zweite. A9 Richtung München zwischen Niemeck und Kleinmarzehns. A9 Richtung Berlin höherer Städte Köckern. A36
7: 20 Richtung Braunschweig, Höhe Wernigerode Nord. A38 Richtung Göttingen, Höhe Dreieck Südharz. Blitzer auf der B2 zwischen Goethesteig und Konnewitz Richtung Leipzig. B107 Fischbeck, beide Richtungen. B189 Höhe Peulingen Richtung Osterburg. Blitzer in Leipzig auf der Prager Straße. In Halle, Trotha Straße und Magdeburger Chaussee stadteinwärts. Kauleuchte. Klemmt nicht mehr. Morgenrot aus Quedlinburg, in Üngligen aus Stendal und umgekehrt. Ortsausgang Magdeburg Richtung Niederndodeleben und Ortsausgang Ilsenburg Richtung Stapelburg. Und habt ihr noch was? Dann her damit kostenfrei. Die Rockline 0800 1640 640. Oder ihr macht's per WhatsApp. Die Infos dazu findet ihr auf rockland.fm. Die Nummer ganz klein, so irgendwo auf der Seite. Aber ihr bringt sie ganz groß raus, weil ihr speichert sie ab in eurem Smartphone. Die andere noch dazu und zackedibum, seid ihr drin in der Band. Unsere Band wird immer bigger und das macht Bock. Wir wünschen euch eine gute und sichere Fahrt.
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7: Ruhiges Sommerwetter mit ein bisschen Wind dabei. Sonne und Wolken im Wechsel, 29 Grad. Hier die Panikattacken, jollereitidi, sind mehr für die Schluchtenscheißer. Ne? So unten bei den Alpen, da kann ein bisschen was abgehen. Aber hier ist gar nichts, ist alles gut. Guten Zwegen bei Großarmensleben, 18 Grad im Moment. Der Sommer friedlich und morgen weiter friedlich. Sonne-Wolken-Mix, 29 Grad. Der Trend Freitag weiter friedlich. Ganz vereinzelt mal ein Gewitter da möglich am Freitag. Aber wirklich wieder diese kurzen Dinger. Ne? So Nudelwasser, wo kommt die erste Blase hoch? Plopp, ganz kurz, tack, ist die Blase weg. Genauso werden die Gewitter sein, wenn, dann short und knackig. Hm? 29 Grad die Werte, also der Sommer, der rollt. Der Sommer, der läuft. Genau wie hier, die größten Rocksongs aller Zeiten. Das ist Rockland. Ich bin Ted Stanetzky, hallo.

0: 8.40 Uhr am Mittwochmorgen.
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2: Caramba, carajo, cariño mio. Habe gefressen die Froschenkel. Die Spanier, die Stierkämpfer. Oho. Spanien zerlegt Frankreich. Es heißt Adieu, les Bleus. Die Top-Favoriten raus, fanden überhaupt keine Lösung gegen die ballbesitzenden Spanier. 2:0 haben die Iberer die Franzosen zurückgeschickt in den Mannschaftsbus. Heute Abend das zweite Halbfinale bei der Fußball-Weltmeisterschaft. Da heißt es England gegen Argentinien. Wenn man das wieder kulinarisch nimmt, würde ich sagen, Fish and Chips hat gegen Steaks keine Chance. Aber ich hätte es gern anders. Thilo Vogelsang, was rollt mit dem Ball so?
3: Während alle Fans dem zweiten Halbfinale zwischen England und Argentinien entgegenfiebern, sind die Schweizer und Norweger von zehntausenden Fans begeistert empfangen worden. Norwegens Erling Haaland brachte ein außergewöhnliches Souvenir mit. Einen ausgestopften Waschbären. Vielleicht liegt es daran, dass es in Norwegen keine Waschbären in der freien Wildbahn gibt. Ebenfalls abgereist ist der deutsche Schiedsrichter Felix Zweier. Nach zwei Spielen in der Vorrunde wird der Referee aus Berlin keine weiteren Spiele leiten. Sein Kollege Bastian Dankert ist noch in den USA und kann sich Hoffnungen machen, als Videoschiedsrichter für eines der letzten WM-Spiele eingesetzt zu werden. Heute Abend bemühen die Argentinier auch ein wenig den, sagen wir mal, Aberglauben. Denn Albiceleste ist zwar der Spitzname der Argentinier und bedeutet die Weiß-Himmelblauen. Allerdings werden Messi und Co. heute Abend in den dunkelblauen Auswärtstrikots auflaufen, in denen sie England bereits 1986 und 1998 bei der jeweiligen WM besiegt haben.

Deutschland, die größten Rocksongs aller Zeiten an einem sonnigen Mittwochmorgen. Wir sind mitten im Juli, 15. das Datum. Klassentreffen sind ein spannendes Phänomen, finde ich. Ne? Viele machen ja so Biergartenfeten dann im Sommer irgendwie. Man trifft sich nach alle Jahre wieder und da ist immer dieser Adonis-Effekt, zumindest bei mir. Ne? Ich denke immer, ich bin noch knackig, voll im Saft, sehe irre gut aus und wundere mich dann über all die anderen, die furchtbar alt geworden sind, irgendwie scheiße aussehen und ich denke, das kann doch nicht sein, was ist denn mit denen los? Ne? Dann lieber Typen, die immer schon scheiße aussahen, wie zum Beispiel Keith Richards. Da weißt du nie, wie alt ist der eigentlich wirklich? Ne? Denn er sah vor 40 Jahren schon genauso alt aus, wie er jetzt aussieht. Und er ist immer noch da. Das ist irre. Phänomenal. Der Jagger auch. Ne? Faltenfredel ist der. Aber, aha, topfit wie Sau. Das neue Album Foreign Tongues rotiert auf den Plattentellern. Die Fans sind irre drauf, aber die alten Dinge vergessen wir natürlich auch nicht. Hier sind die Stones. Hier ist das legendäre Jump.

0: Der haut die Triolen hinten noch raus und bricht so weg. Little Steven and the Disciples of Soul. So eine geile Scheiße gibt's nur hier. Rockland. Geht's noch geiler? Mhm. Pass auf, nach 9 die Red Hot Chili Peppers, by the way. Sowas. Wo denn sonst so? Nirgendwo. Mach an und laut.
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3: Oben auf dem Brocken siedet das Wasser bereits bei 96 Grad. Und zwar wegen des geringeren Luftdrucks.
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7: Im Studio Holger Dilk, schönen guten Morgen. Riesiger Jubel in Spanien, Schockstarre in Frankreich. Die Spanier haben die Franzosen im Halbfinale der Fußball-WM mit 2:0 geschlagen und stehen im Endspiel. Finn Riebesel, Freundlieb.
8: Für viele Experten war es schon das vorgezogene Finale. Und Europameister Spanien marschierte am Ende fast ungehindert durch. Die Franzosen, bis dahin eigentlich der Top-Favorit auf den Titel, fanden überhaupt keine Lösungen und bissen sich immer wieder an der spanischen Weltklasse-Defensive die Zähne aus. Ein Beispiel, Kylian Mbappé stand häufiger im Abseits, als er am Ende aufs Tor schoss. Die Spanier zeigten sich dagegen eiskalt vor dem Tor. Spaniens Gegner wird heute Abend ermittelt, dann trifft Argentinien auf England.
7: Heftige Unwetter mit Sturmregen und Hagel haben Teile Süddeutschlands getroffen. In Nürnberg wurde ein Mensch durch einen umstürzenden Baum verletzt. Bei der Leitstelle gingen innerhalb weniger Stunden rund 3000 Notrufe ein. Auch heute warnt der Deutsche Wetterdienst vor allem am Alpenrand vor schweren Unwettern. Weniger Papierkram, weniger Bürokratie, das ist das Ziel der Bundesregierung. Heute sollen weitere Maßnahmen auf den Weg gebracht werden. Unter anderem geht es darum, Arztpraxen und Krankenhäuser stärker zu digitalisieren. Bundesdigitalminister Wildberger sagte in der ARD:
9: Wir kennen alle noch den rosa Zettel, wenn wir die Überweisung haben beim Arzt. Das wird dann über Zeit jetzt auch Geschichte werden. Das geht auch digital. Dann können auch die Unterlagen auch ausgetauscht werden digital. Und statt dass wir dann Papier durch die Gegend tragen, das ist mal ein ganz praktisches Beispiel. Heute, an diesem Tag, werden wir nochmal ein Gesamtpaket in Höhe von 600 Millionen Euro verabschieden.
7: Donald Trump will den Iran zurück an den Verhandlungstisch zwingen. Der US-Präsident droht mit Angriffen auf Kraftwerken und Brücken im Land, falls die Friedensgespräche nicht vorankommen. Der Iran sieht in der Blockade ihrer Häfen wiederum einen Verstoß gegen das gemeinsame Rahmenabkommen. Lebensmittel sind in Deutschland seit 2020 über ein Drittel teurer geworden. Das zeigen laut Rheinischer Post Zahlen des Landwirtschaftsministeriums. Damit liegt der Anstieg weit über der allgemeinen Inflation. Besonders groß war der Preissprung bei Geflügel, Eiern und Milchprodukten.
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10: Rock on um 8:58. Mit der A2 Richtung Hannover zwischen Peine und Hämelerwald stockend. Baustelle. 10 Minuten Nerverei, dann habt ihr es geschafft. Blitzer. A2 Richtung Berlin. Hinter Alleringersleben einer. Höhe Raststätte Buchautal der zweite. A9 Richtung München zwischen Niemeck und Kleinmarzens. A9 Richtung Berlin. Höhe Raststätte Köckern. Blitzer auf der A36 Richtung Braunschweig. Höhe Wernigerode Nord ist das. A38 Richtung Göttingen. Höhe Dreieck Südharz. Auf der B2 zwischen Göttingen. Bötesteig und Konnewitz Richtung Leipzig wird geblitzt. B107 Fischbeck, beide Richtungen. B189 Höhe Pollingen Richtung Osterburg. In Magdeburg Olfenstädter Graseweg Richtung Krankenhaus. In Leipzig Prager Straße. Halle Trotaer Straße und Magdeburger Chaussee stadteinwärts. Morgenrot aus Quedlinburg kommend. Önglingen aus Stendal kommt oder umgekehrt auch. Am Ortsausgang Magdeburg Richtung Niederndodeleben wird geblitzt. Am Ortsausgang Ilsenburg Richtung Stapelburg. Noch was? Ne. Doch. Dann Rockline. Kostenfrei 0800 1640 640. Oder WhatsApp. Die Infos auf rockland.fm. Euch allen eine gute und sichere Fahrt.
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11: Gnade. Gnade.
10: Die Bleichgesichter beten um Gnade. Aber das Biest sagt nein. Die Sonne ist da, die Sonne steht, die Sonne bleibt. Tartun bei Egeln 20 Grad, 29 die höchsten Werte. Aber die Sonne ist friedlich, die steht da einfach so. Ne? Keine Unwetter, keine Panik, Sonne, Wolken in the Mix. Bisschen Wind dabei, morgen nochmal. Am Freitag kann, Konjunktiv 98, Futur 12, kann mal ein Gewitter kommen. Muss aber nicht.
2: 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Muss Rock. Muss
10: die Red Hot Chili Peppers. Free mit dem legendären Riff von Paul Kossoff an der Gitarre. Muss Foreigner. Kann sein, Ted Stanetsky. Jo, ich bin heute
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By the way, ganz nebenbei, das ist genau euer Ding hier. Das ist Rockland. Nur wir spielen die größten Rocksongs aller Zeiten. Und nur ganz nebenbei, by the way, das Ding am Wochenende heißt Motorcycle Jamboree. Jüterbog, altes Lager, Riesenspektakel um Grande. Mit Mucke, mit Sexappeal, mit lecker Essen und Trinken, mit allem, was Wheelie-Fans geil finden. Und jetzt, by the way, sag ich's ganz kurz. Tina Turner, Rod Stewart, Glenn Frey, The Kings, Huey Lewis and the News. Die vier. Sind unsere vier Musketiere in der nächsten Rutsche hier. Was macht ihr? Machen und laut. Jawohl, ja.

0: auch nicht nur zwei, da sind noch viel mehr dabei. Rocksongs, Rocksongs, Rocksongs, das waren Tina Turner, Rod Stewart und die Cranberries warten schon. Mit Miss O'Riordan, die immer so den Stimmbruch antäuscht. Oh, to my family. Voll ausgespielt, hier, nach halb. Mach an und laut. Solche Sounds nur hier, Rockland.
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3: 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Eine Orgelkomposition, die seit 2001 läuft, bei dem die Töne nur sehr langsam wechseln.
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0: Ab geht er um 9.30 Uhr mit nix. Nö. Doch, nix. Nö. Doch. Ihr fahrt alle gut. Yeah, und ihr fahrt frei. Aber ihr steht auf die Blitzer, oder doch nicht? Alle fahrt auf jeden Fall nicht rein. Auf der A2 Richtung Berlin, hinter Alleringhersleben ist einer und Hörerstädte Buckautal der zweite. A9 Richtung München, zwischen Niemeck und Kleinmarzens. A9 Richtung Berlin, Hörerstädte Köckern. A36 Richtung Braunschweig, Höhe Wernigerode Nord. A38 Richtung Göttingen, Höhe Dreieck Südharz. Auf der B2 zwischen Goethesteig und Konnewitz Richtung Leipzig wird geblitzt. B107 in Fischbeck, beide Richtungen. B189 Höhe Peulingen Richtung Osterburg. In Magdeburg, Olfenstädter Graseweg Richtung Krankenhaus. Blitzer in Leipzig auf der Prager Straße. In Halle, Trotaer Straße und Magdeburger Chaussee. Morgenrot aus Quedlinburg kommend. Achtung in Önglingen aus Stendal und umgekehrt. Am Ortsausgang Magdeburg Richtung Niederndodeleben wird geblitzt. Ortsausgang Ilsenburg Richtung Stapelburg. Noch was? Noch was? Noch was? Noch was? Wir hängen es hinten dran, wenn ihr was habt. Einfach anrufen. Kostenfrei. Die Rockline 0800. Dann die 1, dann 640 und nochmal 640. Oder WhatsApp, die Infos rockland.fm. Euch allen eine gute und sichere Fahrt.
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0: Hallo Freunde, ich werde nie wieder singen und es war Sommer, denn es ist Sommer. Ja, das war der angedeutete Peter. Kennt ihr das noch, das Ding? Ah, herrlich, ein Klassiker. Wunderbar. Es ist Sommer. Ja, und er ist so. Sonne, Wolkenmix, trocken, heute ein bisschen Wind, 29 Grad. Friedlicher Sommer. Kein Kapphaftig, gar nichts. Aktuell in Pohlei bei Bernburg 21 Grad. Morgen ähnliches Wetter. Der Freitag auch. Sonne, Wolken in the Mix, 29, knapp 30 Grad. Da kann mal so ein bisschen zwischendurch mal so eine kleine Hauerei kommen. So eine kleine Mischerei. So wie in der Kneipe, ne? Einmal bim, bum, buff, tschüss und alle wieder friedlich. So ein kleines Schauerchen, Gewitterchen möglich. Muss aber nicht. Man kann ja auch friedlich miteinander. Und der Sommer insgesamt sagt, ja, komm, ich mache euch noch ein bisschen weiter fertig. Friedlich. Legt euch in die Hängematte, wenn ihr könnt. Die richtige Hymne habe ich dafür. Ihr könnt wahrscheinlich nicht, weil ihr ran müsst. Aber macht langsam. Macht so schön, wie REO Speedwagon es machen. Ein Slow Beat, aber episch gut. Sowas nur hier. 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Die größten Rocksongs aller Zeiten. Ich bin Ted Stanetzky. Hallo.

0: um 9.43 Uhr, Rockland hier. Die größten Rocksongs aller Zeiten und die nächste dreistufige mit Van Halen. Die haben Boost und Schub, Feel the Love Tonight. Die Cranberries, Ode to My Family, die gehen hoch bis zu den Sternen und Uriah Heep machen jetzt die Mondlandung. Wer sitzt vorne im Cockpit? The one and only Englishman Warren Green.
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0: Diese Woche Uriah Heep and Free Me. Heißt übersetzt Befreie mich. Und wurde vorgeschlagen von Paul aus Schkopau.
2: Why should I worry that you might not love you?
0: Warum sollte ich beunruhigt sein, dass du nicht lieben könntest? Du bist nicht die einzige Liebe, die ich jemals hatte. Die süße Erinnerung an dich wird mich immer trösten. Also warum sollte ich mich jämmerlich fühlen? Okay, es scheint nicht die große Liebe zu sein, sondern es geht einfach nur darum, Spaß miteinander zu haben. Oder?
2: As far as I can tell, you knew so well.
0: Soweit kann ich sagen, dass ich dich gut gekannt habe. Ich war immer der Letzte in der Schlange. Ich habe dich so sehr geliebt, wie ein Mann nur kann. Aber nicht genug, um dich zu meinen zu machen. Aha, also doch die große Liebe. Aber sie liebt ihn nicht so, wie er sie. Das macht ihn zu schaffen. Ist ja klar. Wir lassen eine gute Liebe sterben. Wir lassen es einfach passieren. Du hast versucht, mich zu überreden, zu bleiben. Aber mit diesen ganzen Zweifeln? Ich werde sie nie verarbeiten. Also morgen werde ich abreisen und sagen, mach's gut, Easy Rider. Ich weiß, dass ich dich eine Zeit lang vermissen werde. Aber früher oder später weiß ich, dass ich dich auch vergessen werde. Och, wie traurig. Sie zu vergessen wird aber nicht so einfach, denn er bekommt sie nicht aus dem Kopf. Deswegen fleht er sie an. Befreie mich, warum befreist du mich nicht? Befreie mich von deinem Zauber. Komm her und befreie mich. Wir zaubern jetzt, so rockt es auf Deutsch, ins Internet. Dort könnt ihr alle Folgen nochmal anhören auf rockland.fm.
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0: Feel the Love of Rocket and Rollin'. Das ist Rockland. Das sind die größten Rocksongs aller Zeiten. Und das ist die Frage. London oder Buenos Aires? Also ich muss sagen, London liegt mir deutlich näher als Buenos Aires. War ich noch nie, werde ich wahrscheinlich auch nie hinkommen. Und deswegen liebe ich auch mehr den englischen Fußball. Vor allem, weil die englischen Fans singen können. Ja, sie singen Songs mit riesigen Strophen, ellenlangen Strophen, endlosen Strophen. Das macht einfach Laune. Und dann gibt's auch ein paar Songs, die sind nicht jugendfrei. Die kommen so irgendwo so zwischendrin. Vor allem, wenn es gegen die deutsche Fußballnationalmannschaft geht. Aber das ist ein anderes Thema. Ja. Jetzt Thema, was geht ab? Nach 10, hier auf Rockland. Wir bleiben in London. Wir bleiben bei der Stadthymne. Und jeder Künstler weiß, wenn ich in London spiele und das Ding habe, als Zugabe oder auch als Opening, wie es Bruce Springsteen mal gemacht hat, Open Air im Hyde Park mit der E Street Band, dann drehen die gleich durch. Dann kannst du auch zwischendurch irgendwelchen Mist spielen. Das ist denen egal. Wovon rede ich? Na, von dem hier. London Calling, The Clash. Voll ausgespielt hier auf Rockland nach 10. Die größten Rocksongs aller Zeiten.
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6: Im Studio Holger Dilk, schönen guten Tag. Papierstapel und lange Wartezeiten sollen der Vergangenheit angehören. Die Bundesregierung will heute weitere Schritte beim Bürokratieabbau beschließen. Geplant sind mehr digitale Lösungen und weniger Hürden in vielen Bereichen, zum Beispiel bei großen Infrastrukturprojekten. Als Beispiel nennt Digitalminister Wildberger in der ARD die neue Megachip-Fabrik in Dresden, die gerade eröffnet wurde.
7: Die ist gebaut worden in 3 Jahren und das ist schon ein ziemlich komplexes Projekt. Das heißt, es geht auch mit Tempo. Das muss natürlich zur Regel werden. Und dazu schaffen wir jetzt die notwendigen Voraussetzungen, dass die Genehmigungen auch schneller laufen und dass dann auch während des Baus bestimmte Dinge einfacher gestaltet werden können. Und dann kommt es natürlich auch auf die Umsetzung lokal vor Ort an.
6: Sturm, Regen und Hagel haben vor allem in Süddeutschland für zahlreiche Einsätze gesorgt. Besonders betroffen war die Region um Nürnberg. Ein Mensch wurde dort von einem umstürzenden Baum verletzt. Straßen verwandelten sich teils in reißende Flüsse. Am Nürnberger Flughafen musste der Betrieb zeitweise eingestellt werden. Donald Trump will den Iran zurück an den Verhandlungstisch zwingen. Sollten die Friedensgespräche nicht vorankommen, wird es für Teheran kommende Woche richtig schlimm, so der US-Präsident. Er droht mit Angriffen auf Kraftwerke und Brücken im Land. Der Iran sagt wiederum, die USA haben das gemeinsame Rahmenabkommen ruiniert, vor allem mit der jetzt wieder aufgenommenen Blockade iranischer Schiffe und Häfen in der Straße von Hormuz. Die Deutsche Bahn hat immer mehr mit Sabotage zu kämpfen. Laut Bild-Zeitung gab es von Januar bis Juni schon 2200 Fälle wie Brandstiftung, durchtrennte Kabel oder Metalldiebstahl. Ein Plus von 7% im Vergleich zum vergangenen Jahr. Darunter leiden nicht nur Fahrgäste, sondern auch der Güterverkehr. Der erste Finalist der Fußball-WM steht fest. Europameister Spanien hat sich das Endspiel-Ticket gesichert. Gegen Top-Favorit Frankreich haben die Spanier stark verteidigt und am Ende 2:0 gewonnen. Ein Platz ist für das Endspiel am Sonntag noch zu vergeben. Um den kämpfen heute Abend im zweiten Halbfinale England und Titelverteidiger Argentinien.
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0: Rock on um 9:58 mit alles gut. Überall gute freie Fahrt, Blitzer. A2 Richtung Berlin, hinter Allerengersleben und Höhe Raststätte-Buckautal. A9 Richtung München zwischen Niemeck und Kleinmarzens. A9 Richtung Berlin, Höhe Rastorf-Köckern. A36 Richtung Braunschweig, Höhe Wernigerode-Nord. A38 Richtung Göttingen, Höhe Dreieck Südharz. Auf der B2 zwischen Goethesteig und Konnewitz Richtung Leipzig wird geblitzt. In Magdeburg, Olfenstädter Graseweg Richtung Richtung Krankenhaus in Halle, Trutter Straße und Magdeburger Chaussee stadteinwärts. Zwischen Zielitz Schacht und Fahrsleben kann es euch erwischen. Und am Ortsausgang Ilsenburg Richtung Stapelburg. Noch was? Einfach anrufen. Kostenfrei. Klar. Die Rockline 0800 1 640 640. Oder WhatsApp. Die Infos rockland.fm. Euch eine gute und sichere Fahrt.
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0: Sonne, Sonne, Sonne, Sonne, Wolke, Sonne, Sonne, Sonne, Sonne, Wolke. Das ist so das Mischungsverhältnis von diesem Drink und den genießen wir noch in den nächsten Tagen. Der hält sich noch ein bisschen. Der schmeckt ja auch ganz cool. Ne? 29 Grad sind heute drin. Polei bei Bernburg 21. Neudamm bei Schwanebeck 22. 29 habe ich gesagt. Höchster Wert, ja. Morgen genauso. Trinken wir nochmal. Und Drinke, Drinke machen wir übermorgen auch nochmal ein Drinke.
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0: Ach, und der Drink schmeckt ja auch. Hm? Das ist der größte. Na, da könnt ihr schütteln und shaken, wie ihr wollt. Da kommt immer das raus hier. Das, was bratzt und scheppert und dengelt und einfach nur Bock macht. John Cougar Mellencamp dabei. Fleetwood Mac dabei. The Clash dabei. Aerosmith dabei. Ted Stanetzky dabei. Hi.
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drehen und drehen und drehen sich. Die Erde dreht sich immer weiter. Egal was ist, egal was passiert. Und es ist schon verdammt viel Mist passiert. Und wir leben ja auch in mistigen Zeiten. Ne? Haben irgendwie das Gefühl, dass wir seit Jahren nicht mehr aus der Güllegrube rauskommen. Aber dann gibt's immer so Hoffnungsschimmer, so Sterne, die leuchten. Ne? Und das ist in England genauso hier wie bei uns. Und sie war so ein Stern und ist immer noch so ein Stern, der leuchtet. Weil sie halt diese glockenklare Stimme hat. Und sie so eine jungfräuliche Reinheit verkörpert für die Engländer. Und deswegen haben sie quasi zur Nationalheiligen erkoren. Ich weiß nicht, ob mittlerweile irgendwo ein Denkmal existiert, aber bestimmt ist irgend so ein Bildhauer schon dabei. Mit Hammer und Meißel, so tung, tung, tung, tung, die mache ich schön, bum, bum, bum, bum. Hoffentlich sieht es dann gut aus, ne? Also nicht wie diese Fußballer-Denkmale teilweise. Es gibt ja irgendwo so ein Ronaldo-Ding in Portugal, der sieht aus wie so ein Zombie, ne? Ich weiß nicht, ob der sich vorher 3-8 auf den Kessel gegossen hat, der Bildhauer, und dann gesagt hat, oh ja, hier, ich klopp mal so ein bisschen rum, ne? Ich rede von Kate Bush. Kate Bush hat mit Fußball nur so gar nichts am Hut, aber sie singt von stürmischen Höhen, die man erklimmen kann und erstürmen kann. Und deshalb ist das auch ein heimlicher Hit für die Fußballfans in England, die ohnehin gerne singen, wunderschön singen und eben solche Songs hier auch singen. Und da singen wir jetzt einfach mit. Ich kann den Text nicht, aber ich kann summen. Und ich liebe das Gitarrensolo darin. Rockland, die größten Rocksongs aller Zeiten mit Kate Bush, Wuthering Heights.

0: Rockland hier. Die größten Rocksongs aller Zeiten. Nirvana da mit Come As You Are. Volle Molle, Nachhall. Mach an und laut.
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6: 10.30 Uhr geht los mit... Gar nichts, alles gut. Gute freie Fahrt, Blitzer. Auf der A2 Richtung Berlin. Hinter Allerengersleben ist einer und höher Raststätte Buckautal noch einer. A9 Richtung München zwischen Niemeck und Kleinmarzens. A9 Richtung Berlin, höher Raststätte Köckern. Blitzer auf der A36 Richtung Braunschweig, Höhe Wernigerode Nord. A38 Richtung Göttingen, Höhe Dreieck Südharz. Auf der B2 zwischen Goethesteig und Konnewitz Richtung Leipzig wird geblitzt. In Magdeburg, Olfenstädter Graseweg Richtung Krankenhaus. In Halle, Trotaer Straße und Magdeburger Chaussee stadteinwärts, direkt so am Ortseingang. Zwischen Zielitz, Schacht und Fassleben kann es euch erwischen. Zwischen Zico und Coswig am Ortsausgang Ilsenburg Richtung Stapelburg. Noch was? Einfach anrufen, kostenfrei, für Oma, für Noppes, für Lau. Die Rockline forever and ever, die 0800-1-640 und nochmal 640. WhatsApp geht auch, ne? Der Philipp macht es immer aus Leipzig, gerade eben wieder einen Winke-Winke gegeben. Die Nummer könnt ihr euch schnappen und auch für immer drin sein hier in der Band, ne? Wenn ihr euch das Ding ins Smartphone speichert. Ihr findet alles auf rockland.fm. Euch eine gute und sichere Fahrt.
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6: Gesichert sonnig, gesichert sommerlich. Bleibt heute so, morgen so, übermorgen auf jeden so. Und nichts mit Unwetteralarm, Armageddon, Weltuntergang. Hier nicht. Ne? Höchstens da unten. So alpentechnisch. Das ist böse, aber es ist weit weg, ganz weit weg. Hier ist Rohrberg, 23 Grad, bis zu 29 sind drin. Sonne, Wolken, Windmix, steht, wie der spitze Stein im Norden sorgt. Hier Rockmix, steht auch. Die größten Rocksongs aller Zeiten. Ich bin Ted Stanetzky auf Rockland, hallo.

Minuten, 11 Sekunden. Jetzt ist mein Feuerzeug aber auch leer. Hm? Benzin alle. Wobei es lange hält beim Sepur, aber die Flamme muss stehen, ne? Survivor, the search is over. Aber wir haben weiter Flamme. Hier, ich tanke nach. Ja, weil das Ding muss wieder hochkommen. Klar, für Bad English zum Beispiel. When I see you smile. Und hier für eine wunderschöne, ich sag immer, Achtel-Tacker-Beat-Hymne von Mr. Don Henley, einer der großen Adler. The Last Worthless Evening. Solche Sounds nur hier. 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

0: Und das ist Billy Idol. Der gehört natürlich dazu. Der ist gar nicht weit weg. Hier nach 11 mit White Wedding. 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
6: Im Studio Holger Dilk, schönen guten Tag. Weniger Papierkram, weniger Bürokratie, das ist das Ziel der Bundesregierung. Heute sollen weitere Maßnahmen auf den Weg gebracht werden. Unter anderem geht es darum, Arztpraxen und Krankenhäuser stärker zu digitalisieren. Bundesdigitalminister Wildberger sagte in der ARD.
7: Wir kennen alle noch den rosa Zettel, wenn wir die Überweisung haben beim Arzt. Das wird dann über Zeit jetzt auch Geschichte werden. Das geht auch digital. Dann können auch die Unterlagen auch ausgetauscht werden digital. Und statt dass wir dann Papier durch die Gegend tragen, das ist mal ein ganz praktisches Beispiel. Heute, an diesem Tag, werden wir nochmal ein Gesamtpaket in Höhe von 600 Millionen Euro verabschieden.
6: Sturm, Regen und Hagel haben vor allem in Süddeutschland für zahlreiche Einsätze gesorgt. Besonders betroffen waren die Regionen um Nürnberg und um Reutlingen. Ein Mensch wurde von einem umstürzenden Baum verletzt. Straßen verwandelten sich teils in reißende Flüsse. Die Deutsche Bahn hat immer mehr mit Sabotage zu kämpfen. Dieses Jahr wurden von Januar bis Juni 2200 Fälle gezählt. Das geht aus einem internen Lagebericht hervor, berichtet die Bild-Zeitung. Im Kasten.
8: Brandstiftung, durchgetrennte Kabel oder geklautes Metall. Sabotagefälle wie diese sorgen immer mehr für Probleme im Bahnverkehr. Bei den Fallzahlen gibt's ein Plus von 7% im Vergleich zum letzten Jahr. Unter den dann gesperrten Zugstrecken, den Zugausfällen und Verspätungen leiden dann die Fahrgäste und auch der Güterverkehr. Zuletzt hatten mutmaßliche Brandanschläge die Strecken Hamburg-Cuxhaven und Köln-Düsseldorf zeitweise lahmgelegt.
6: Eine große Schweinemastanlage ist in der Nacht in Sachsen-Anhalt abgebrannt. Nach ersten Schätzungen sind dabei rund 20.000 Schweine gestorben. Einige wenige nur konnten noch aus den Flammen gerettet werden. Auch 4 Feuerwehrleute wurden bei dem Einsatz in Coswig verletzt. Es dürfte eines der brisantesten Spiele dieser Fußball-WM sein. Heute treffen England und Argentinien im Halbfinale aufeinander. Nach dem Falklandkrieg Anfang der 80er hatte es bei den Duellen immer wieder Ausschreitungen gegeben. Die Polizei in Atlanta ist in Alarmbereitschaft. Der Gewinner trifft im Endspiel auf Spanien.
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9: Rock on um 11:02 mit der A14 Richtung Schwerin zwischen Wandsleben und Magdeburg-Stadtfeld stockend Baustelle. 10 Minuten dauert sie etwa länger. Blitzer. A2 Richtung Berlin hinter Allerhingersleben und noch einer Höhe Rasthof-Buckortal. A9 Richtung München zwischen Niemeck und Kleinmarzehns. A9 Richtung Berlin Höhe Raststätte-Köckern. A36 Richtung Braunschweig Höhe Wernigerode-Nord. A38 Richtung Göttingen Höhe Dreieck-Südharz. In Magdeburg-Olfenstädter-Graseweg Richtung Krankenhaus wird geblitzt in Halle-Alte Schmiede und Magdeburger Chaussee stadteinwärts. Am Ortsausgang Wernigerode Richtung Benzingerode zwischen Zico und Coswig wird geblitzt. Am Ortsausgang Ilsenburg Richtung Stapelburg. Noch was gesehen? Ruft an kostenfrei die Rockline 0800 1640 640 oder per WhatsApp die Infos rockland.fm. Euch allen eine gute und sichere Fahrt.
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9: Sommerlaune und die bleibt auch und die bleibt schön. Entspannt, Sonne, Wolken, Windmix, 29 Grad höchste Werte, Tangeln bei Rohrberg 23 im Moment. Morgen the same procedure, übermorgen the nearly same procedure. Kommen vielleicht ein paar kleine Gewitter dazu, aber kein Weltuntergang. Normale Sommergewitter halt.
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9: Ah, Gewitter hier, kapaftig, kapappen, babum, baba. Dafür sorgen Kenny Loggins, Thunder Mother, Billy Idol, Queen und mehr. Ich bin dabei, Ted Stanetzky, hi.
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1: Mach an und laut. Buddy.

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Der nächste muss ein bisschen warten. Ihr wartet ja schließlich auch vielleicht jetzt im Wartezimmer beim Doc. Ne? 8 Uhr Termin, jetzt haben wir es kurz nach 11. Ihr seid gleich dran. Ne? Sind nur ganz, ganz wenige vor euch. Wenn ihr schneller an den Doc kommen wollt, wir haben ihn gleich hier. Dr. UFO. 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

0: So, den Sandmann jetzt mal aus den Augen rubbeln. Metallicas Enter Sandman, der nächste Sand wird gestreut und der ist noch grobkörniger. Freut euch auf Sweet Caroline.
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0: Ab geht er um 11.30 Uhr mit der A14 Richtung Schwerin zwischen Wandsleben und Magdeburg-Stadtfeld stockend. Eine Baustelle, 10 Minuten dauert sie länger. Blitzer, A2 Richtung Berlin, einer hinter Allerengersleben, der zweite lauernderweise Höse Rasthof-Buckautal. A9 Richtung München zwischen Niemek und Kleinmarzens. A9 Richtung Berlin, Hörerstädte Köckern. Blitzer auf der A36 Richtung Braunschweig, Höhe Wernigerode Nord. A38 Richtung Göttingen, Höhe Dreieck Südharz. In Magdeburg, Olfenstädter Graseweg Richtung Krankenhaus. Blitzer in Halle, Alte Schmiede und Magdeburger Chaussee. In Markranstädt auf der Zwenkauer Straße wird geblitzt. Am Ortsausgang Wernigerode aus Benzingerode kommend und den Ortsausgang Ilsenburg Richtung Stapelburg haben wir auch noch. Euer Ausgang, Eingang, sonst wie, ist nicht irgendeine Nummer. Nee, es ist die Rockline 0800 1640 und nochmal 640. Oder ihr macht's per WhatsApp. Alle Infos rockland.fm. Euch eine gute und sichere Fahrt.
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0: Brüllalarm beim gelben Biest und das bleibt stehen da oben. Und das steht richtig gut. Der Sommer bleibt mit Sonne und Wolken und Wind in the Mix. 29 Grad höchster Wert. Jederitz bei Havelberg 24. Morgen ähnlich, übermorgen auch. 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

0: Gregor Chinamann. Also nicht den selber, sondern das, was die so machen und kochen und zelebrieren. Chinesisch essen, sowas Herrliches. Ich kann mir das bloß immer nicht merken. Ich wink dann immer und sage, ich hatte neulich diese kross gebratene Ente mit dem Gemüse und diesem herrlichen, und wie heißt das nochmal bei euch?
1: Blumenklei und Leisig.
0: Ah, der Mann hat Humor, ich liebe es. Und Humor haben sie auch, wenn sie haben so Holzstäbchen hinlegen zum Essen. Ich meine, Messer und Gabel, das können wir nicht mit den Stäbchen. Das andere schon, wenn wir es gelernt haben von Mama und Papa. Warum machen die das mit den Holzdingern da? Mann, Frank Wiedemann.
2: Die Chinesen benutzen schon seit über 4000 Jahren die Essstäbchen. Inzwischen verwenden fast alle Asiaten diese Werkzeuge für die Nahrungsaufnahme und das kam so. Vor langer Zeit wurde es in China so langsam unfein, mit einem Messer beim Essen zu hantieren. Mit der damals neuen Sitte der Essstäbchen wollte sich der gebildete Stand der Chinesen vom etwas raueren Schlag der Krieger unterscheiden. Zudem empfanden manche Leute es als gegenseitige Bedrohung, wenn die Gäste mit Messern am Tisch saßen. Seitdem essen die Asiaten also mit Stäbchen, was auch Sinn macht, denn asiatisches Essen ist eh meistens kleingeschnitten und lässt sich mit Stäbchen prima genießen. Mit den Fingern essen, wie es zum Beispiel die Inder machen, gilt bei den meisten Asiaten als unhygienisch und würde eventuell auch wehtun, denn der Asiate an sich ist sehr, sehr heiß.
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5: Im Studio Holger Dilk, schönen guten Tag. Papierstapel und lange Wartezeiten sollen der Vergangenheit angehören. Zur Stunde stellt die Bundesregierung ein Maßnahmenpaket zum Bürokratieabbau vor. Geplant sind mehr digitale Lösungen und weniger Hürden in vielen Bereichen, zum Beispiel bei großen Infrastrukturprojekten. Als Beispiel nannte Digitalminister Wildberger morgen in der ARD die neue Megachip-Fabrik in Dresden, die gerade eröffnet wurde.
6: Die ist gebaut worden in 3 Jahren und das ist schon ein ziemlich komplexes Projekt. Das heißt, es geht auch mit Tempo. Das muss natürlich zur Regel werden. Und dazu schaffen wir jetzt die notwendigen Voraussetzungen, dass die Genehmigungen auch schneller laufen und dass dann auch während des Baus bestimmte Dinge einfacher gestaltet werden können. Und dann kommt es natürlich auch auf die Umsetzung lokal vor Ort an.
5: Die Schufa speichert offenbar deutlich mehr Daten als bisher bekannt. Das zeigen Recherchen unter anderem der Süddeutschen Zeitung. Einzelheiten von Philipp Nitzig.
7: Die Auskunft Heil nutzt dafür demnach eine Art Schattendatenbank, in der millionenalte Informationen über Verbraucher liegen sollen. Die Schufa sagt, alles rechtens, die Daten würden für Tests genutzt, deren Ergebnisse auch an Firmen weitergegeben werden. Datenschützer sehen das kritisch. Sie warnen davor, dass solche Informationen missbraucht werden könnten und Menschen auch Jahre später noch Nachteile durch ihre finanzielle Vergangenheit haben.
5: Betrüger haben bei Calw im Schwarzwald eine Frau um Gold- und Silbermünzen in Millionenhöhe gebracht. Die Täter hatten sich als Polizisten ausgegeben und behauptet, die Frau müsse Wertsachen vor Einbrechern in Sicherheit bringen. Sie übergab eine Tasche mit den Münzen dann an einen Boten. Es dürfte eines der brisantesten Spiele dieser Fußball-WM werden. England trifft heute im Halbfinale auf Titelverteidiger Argentinien. Die Rivalität beider Nationen reicht weit zurück. Finn Riebesel Freundlieb.
8: Das hat auch mit dem Falklandkrieg Anfang der 80er zu tun. Immer wieder gab es bei WM-Duellen Fanausschreitungen. Deswegen ist die Polizei heute in Alarmbereitschaft. Aber es gab auch legendäre Momente. Diego Maradonas Handtor, die Hand Gottes 86 oder die rote Karte für David Beckham 98. Der Sieger trifft im Endspiel auf Europameister Spanien. Anstoß in Atlanta ist heute um 21 Uhr unserer Zeit.
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5: Im Studio Holger Dilk, schönen guten Tag. Mehr Digitalisierung, weniger Bürokratie. Die Bundesregierung hat heute ein neues Maßnahmenpaket beschlossen. Davon sollen vor allem Arztpraxen und Patienten profitieren. Der rosa Überweisungsschein soll schrittweise verschwinden und bis 2029 komplett digital sein. Außerdem soll die elektronische Patientenakte ausgebaut werden. Künftig sollen darüber auch Arzttermine online gebucht werden können. Außerdem sagt Bundesgesundheitsministerin Barken:
6: Wir werden künftig dafür sorgen, dass es eben nicht mehr den Arztbrief per Post oder per Fax gibt, sondern eben auch nur digital durch ein sicheres E-Mail-Angebot. Da wird das Fax dann ab 2029 auch überflüssig und soll auch nicht mehr genutzt werden.
5: Donald Trump will den Iran zurück an den Verhandlungstisch zwingen. Sollten die Friedensgespräche nicht vorankommen, wird es für Teheran kommende Woche richtig schlimm, so der US-Präsident. Er droht mit Angriffen auf Kraftwerke und Brücken im Land. Der Iran sagt wiederum, die USA haben das gemeinsame Rahmenabkommen ruiniert, vor allem mit der jetzt wieder aufgenommenen Blockade iranischer Schiffe und Häfen in der Straße von Hormuz. Die Schufa speichert offenbar deutlich mehr Daten als bisher bekannt. Das zeigen Recherchen unter anderem der Süddeutschen Zeitung. Einzelheiten von Philipp Nitzig.
7: Die Auskunftei nutzt dafür demnach eine Art Schattendatenbank, in der millionenalte Informationen über Verbraucher liegen sollen. Die Schufa sagt, alles rechtens, die Daten würden für Tests genutzt, deren Ergebnisse auch an Firmen weitergegeben werden. Datenschützer sehen das kritisch. Sie warnen davor, dass solche Informationen missbraucht werden könnten und Menschen auch Jahre später noch Nachteile durch ihre finanzielle Vergangenheit haben.
5: Eine große Schweinemastanlage ist vergangene Nacht in Sachsen-Anhalt abgebrannt. Nach ersten Schätzungen sind dabei rund 20.000 Schweine gestorben. Nur einige wenige konnten noch aus den Flammen gerettet werden. 4 Feuerwehrleute wurden bei dem Einsatz in Coswig verletzt. Es dürfte eines der brisantesten Spiele dieser Fußball-WM sein. Heute treffen England und Argentinien im Halbfinale aufeinander. Nach dem Falklandkrieg Anfang der 80er hatte es bei den Duellen immer wieder Ausschreitungen gegeben. Die Polizei in Atlanta ist in Alarmbereitschaft. Der Gewinner trifft im Endspiel auf Spanien.
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3: Im Studio Colin Mock. Schönen guten Tag. Weniger Papierkram, mehr digital. Die Bundesregierung hat ein großes Maßnahmenpaket zum Bürokratieabbau auf den Weg gebracht. Bürgerinnen und Bürger sowie Unternehmen sollen dadurch um rund 600 Millionen Euro im Jahr entlastet werden. Finn Riebesel, Freundlieb.
4: Unter anderem soll der rosa Überweisungsschein beim Arzt künftig digital werden. Perso und Reisepass sollen sich online beantragen lassen. Auch Unternehmen sollen weniger Aufwand haben. Zahlreiche Berichts- und Dokumentationspflichten sollen entfallen. Außerdem soll das Lkw-Fahrverbot an bundesweit uneinheitlichen Feiertagen gekippt werden. Und wer ein E-Auto fährt, braucht die grüne Umweltplakette künftig nicht mehr an die Windschutzscheibe zu kleben, so der Plan.
3: Die Schufa speichert offenbar Millionen alte Verbraucherdaten länger als bislang bekannt. Dafür nutzt die Auskunftei eine Art Schattendatenbank. Das zeigen Recherchen unter anderem der Süddeutschen Zeitung. Die Schufa meint, alles rechtens, die Infos seien für Tests. Verbraucherschützer warnen vor möglichem Datenmissbrauch. Heftige Unwetter mit Sturm, Regen und Hagel haben Teile Süddeutschlands getroffen. Die Feuerwehren mussten zu hunderten Einsätzen ausrücken. In Nürnberg wurde ein Mensch durch einen umstürzenden Baum verletzt. Am Flughafen musste dort außerdem der Betrieb zeitweise gestoppt werden. In Reutlingen war der Strom teils komplett weg. Straßen wurden überflutet. Auch heute warnt der Deutsche Wetterdienst vor allem am Alpenrand vor schweren Unwettern. Ein Tyrannosaurus Rex-Skelett hat bei einer Auktion über 50 Millionen Dollar eingebracht. Der fast vollständige T-Rex geht an eine unbekannte Privatperson, teilte das Auktionshaus Sotheby's mit. Wissenschaftler kritisieren, dass solche Fossilien zunehmend in Privatsammlungen von Superreichen statt in Museen landen. Titelverteidiger Argentinien trifft heute im zweiten Halbfinale der Fußball-WM auf England. Zwischen beiden Ländern gab es schon legendäre WM-Duelle. Diego Maradonas Handtor, die Hand Gottes 1986 oder die rote Karte für David Beckham 98. Im Endspiel wartet auf den Sieger von heute dann Europameister Spanien.
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4: Im Studio Colin Mock, schönen guten Tag. Perso und Reisepass sollen künftig online beantragt werden können. Unternehmen sollen von weniger Berichtspflichten profitieren. Die Bundesregierung hat ein großes Maßnahmenpaket zum Bürokratieabbau auf den Weg gebracht. Auch beim Arztbesuch soll Papier und Fax bald eine kleinere Rolle spielen. Der rosa Überweisungsschein soll zum Beispiel digital werden. Bundesdigitalminister Wildberger sagt:
5: Wenn Sie teilweise Röntgenaufnahmen müssen, dann gibt es ja diese großen Umschläge. Wenn Sie ins Auto einsteigen, weil der so groß ist, setzen Sie sich drauf, dann haben Sie schon einen Knick. Ist ja der Wahnsinn. Und das Schlimmste ist, teilweise läuft man ja noch mit so einem Stick rum, wo dann die Röntgenbilder gegebenenfalls drauf sind. Ist auch von der Sicherheit nicht so richtig gut. Also all diese Dinge gehen wir jetzt an und gehören der Vergangenheit an. Also ich finde das eine Riesenerleichterung.
4: Lebensmittel sind in Deutschland seit 2020 über ein Drittel teurer geworden. Das zeigen laut Rheinischer Post Zahlen des Landwirtschaftsministeriums. Damit liegt der Anstieg weit über der allgemeinen Inflation. Besonders groß war der Preissprung bei Geflügel, Eiern und Milchprodukten. Die Schufa speichert offenbar deutlich mehr Daten als bisher bekannt. Das zeigen Recherchen unter anderem der Süddeutschen Zeitung. Mehr von Philipp Nitzig.
6: Die Auskunft Hai nutzt dafür demnach eine Art Schattendatenbank, in der millionenalte Informationen über Verbraucher liegen sollen. Die Schufa sagt, alles rechtens, die Daten würden für Tests genutzt, deren Ergebnisse auch an Firmen weitergegeben werden. Datenschützer sehen das kritisch. Sie warnen davor, dass solche Informationen missbraucht werden könnten und Menschen auch Jahre später noch Nachteile durch ihre finanzielle Vergangenheit haben.
4: Das Interesse an der Bundeswehr ist offenbar gestiegen. Sowohl bei der Zahl der Bewerber als auch bei den Neueinstellungen gab es im Juni ein deutliches Plus im Vergleich zum Vorjahresmonat. In den nächsten 10 Jahren soll die Bundeswehr um mehrere Zehntausende Soldaten wachsen. Es dürfte eines der brisantesten Spiele dieser Fußball-WM sein. Heute treffen England und Argentinien im Halbfinale aufeinander. Nach dem Falklandkrieg Anfang der 80er hat es bei Duellen immer wieder Ausschreitungen gegeben. Die Polizei in Atlanta ist in Alarmbereitschaft. Der Gewinner trifft dann im Endspiel auf Spanien.
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0: Ja, köstlicher als Froschschenkel, deswegen, ja, die Spanier, okay, die sind im Finale bei der Fußball-Weltmeisterschaft. 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Und deswegen frage ich mal den Supersport-Experten von der Insel, Timothy George Thorogood III von der Sports Times, what's going on this evening?
1: Game over.
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1: Im Studio Colin Mock. Schönen guten Tag. Die Bundesregierung hat ein großes Maßnahmenpaket zum Bürokratieabbau auf den Weg gebracht. Unter anderem soll beim Arzt zum Beispiel die Rosa-Überweisung künftig digital werden. Perso und Reisepass sollen online über ein Portal beantragt werden können. Für Unternehmen entfallen zahlreiche Berichts- und Dokumentationspflichten. Und wer ein E-Auto fährt, braucht die grüne Umweltplakette künftig nicht mehr an die Windschutzscheibe kleben. Pünktlich zu den Sommerferien haben die Spritpreise nochmal angezogen. Laut ADAC kosten Diesel und Benzin im bundesweiten Schnitt jeweils knapp über 2 Euro pro Liter. Das liegt vor allem an den gestiegenen Ölpreisen, aber auch die bevorstehende Reisewelle mag eine Rolle spielen, heißt es vom ADAC. Die Schufa speichert offenbar Millionen alte Verbraucherdaten länger als bislang bekannt. Dafür nutzt die Auskunftei eine Art Schattendatenbank, das zeigen Recherchen unter anderem der Süddeutschen Zeitung. Die Schufa meint, alles rechtens, die Infos seien für Tests. Verbraucherschützer warnen vor möglichem Datenmissbrauch. Bei der Produktion von militärischen Drohnen will die EU vom Know-how in der Ukraine profitieren. Eine entsprechende Vereinbarung ist jetzt unterzeichnet worden. Die Ukraine bringe das Wissen, Europa industrielle Möglichkeiten, so EU-Kommissionschefin von der Leyen bei einem Besuch in Kiew. Ein Tyrannosaurus Rex-Skelett hat bei einer Auktion über 50 Millionen Dollar eingebracht. Der fast vollständige T-Rex geht an eine unbekannte Privatperson, teilte das Auktionshaus Sotheby's mit. Wissenschaftler kritisieren, dass solche Fossilien zunehmend in Privatsammlungen von Superreichen statt in Museen landen. Es dürfte eines der brisantesten Spiele dieser Fußball-WM werden. England trifft heute im Halbfinale auf Titelverteidiger Argentinien. Die Rivalität der beiden Nationen reicht weit zurück. Finn Riebesel-Freundlieb berichtet.
2: Das hat auch mit dem Falklandkrieg Anfang der 80er zu tun. Immer wieder gab es bei WM-Duellen Fanausschreitungen. Deswegen ist die Polizei heute in Alarmbereitschaft. Aber es gab auch legendäre Momente. Diego Maradonas Handtor, die Hand Gottes 86 oder die rote Karte für David Beckham 98. Der Sieger trifft im Endspiel auf Europameister Spanien. Anstoß in Atlanta ist heute um 21 Uhr unserer Zeit.
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12: 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Es ist 17 Uhr. 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
13: Im Studio Colin Mock, schönen guten Tag. Perso und Reisepass sollen künftig online beantragt werden können. Unternehmen sollen von weniger Berichtspflichten profitieren. Die Bundesregierung hat ein großes Maßnahmenpaket zum Bürokratieabbau auf den Weg gebracht. Auch beim Arztbesuch soll Papier und Fax bald eine kleinere Rolle spielen. Der rosa Überweisungsschein soll zum Beispiel digital werden. Bundesdigitalminister Wildberger sagt:
14: Wenn Sie teilweise Röntgenaufnahmen müssen, dann gibt es ja diese großen Umschläge. Wenn Sie ins Auto einsteigen, weil der so groß ist, setzen Sie sich drauf, dann haben Sie schon Knick. Ist ja der Wahnsinn. Und das Schlimmste ist, teilweise läuft man dann noch mit so einem Stick rum, wo dann die Röntgenbilder gegebenenfalls drauf sind. Ist auch von der Sicherheit nicht so richtig gut. Also all diese Dinge gehen wir jetzt an und gehören der Vergangenheit an. Also ich finde das eine Riesenerleichterung.
13: Die Koalition hat Tritt gefasst und wichtige Reformen auf den Weg gebracht. So hat Kanzler Merz die Arbeit seiner Regierung bei der traditionellen Sommerpressekonferenz in Berlin verteidigt. Die weiter schlechten Umfragewerte seien für ihn ein Ansporn für die Zukunft. Die Schufa speichert offenbar deutlich mehr Daten als bisher bekannt. Das zeigen Recherchen unter anderem der Süddeutschen Zeitung. Mehr von Philipp Nitzig.
15: Die Auskunft Hai nutzt dafür demnach eine Art Schattendatenbank, in der millionenalte Informationen über Verbraucher liegen sollen. Die Schufa sagt, alles rechtens, die Daten würden für Tests genutzt, deren Ergebnisse auch an Firmen weitergegeben werden. Datenschützer sehen das kritisch. Sie warnen davor, dass solche Informationen missbraucht werden könnten und Menschen auch Jahre später noch Nachteile durch ihre finanzielle Vergangenheit haben.
13: Lebensmittel sind in Deutschland seit 2020 über ein Drittel teurer geworden. Das zeigen laut Rheinischer Post Zahlen des Landwirtschaftsministeriums. Damit liegt der Anstieg weit über der allgemeinen Inflation. Besonders groß war der Preissprung bei Geflügel, Eiern und Milchprodukten. Es dürfte eines der brisantesten Spiele dieser Fußball-WM sein. Heute treffen England und Argentinien im Halbfinale aufeinander. Nach dem Falklandkrieg Anfang der 80er hat es bei Duellen immer wieder Ausschreitungen gegeben. Die Polizei in Atlanta ist in Alarmbereitschaft. Der Gewinner trifft dann im Endspiel auf Spanien.
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11: Im Studio Colin Mock, schönen guten Abend. Weniger Papierkram, mehr digital. Die Bundesregierung hat ein großes Maßnahmenpaket zum Bürokratieabbau auf den Weg gebracht. Bürgerinnen und Bürger sowie Unternehmen sollen dadurch um rund 600 Millionen Euro im Jahr entlastet werden. Finn Riebesel, Freundlieb.
12: Unter anderem soll der rosa Überweisungsschein beim Arzt künftig digital werden. Perso und Reisepass sollen sich online beantragen lassen. Auch Unternehmen sollen weniger Aufwand haben. Zahlreiche Berichts- und Dokumentationspflichten sollen entfallen. Außerdem soll das Lkw-Fahrverbot an bundesweit uneinheitlichen Feiertagen gekippt werden. Und wer ein E-Auto fährt, braucht die grüne Umweltplakette künftig nicht mehr an die Windschutzscheibe zu kleben, so der Plan.
11: Fluch und Segen gleichzeitig. Das sind wohl TikTok, Instagram und Co. für Jugendliche. In einer neuen Studie sagen gut 80% der 14- bis 17-Jährigen, dass sie viel auf Social Media lernen. Mehr als 70% sagen aber auch, dass sie so von wichtigen Dingen abgelenkt werden. Die Koalition hat Tritt gefasst und wichtige Reformen auf den Weg gebracht. So hat Bundeskanzler Friedrich Merz die Arbeit seiner Regierung bei der traditionellen Sommerpressekonferenz in Berlin verteidigt. Dennoch kommen Schwarz-Rot und auch Merz selbst nicht aus dem Umfragetief. Dazu sagt er:
13: Mich ärgert das nicht, aber mich beschäftigt das. Und ich versuche auch, die Gründe festzustellen. Müssen wir besser kommunizieren? Müssen wir vielleicht auch unsere Politik überprüfen? Das tun wir ständig. Es hat sicherlich auch eine Erwartungshaltung in der Bevölkerung gegeben, die wir bis jetzt nicht erfüllt haben.
11: Jürgen Klopp wird womöglich schon nächste Woche offiziell als neuer Bundestrainer vorgestellt. Laut Kicker laufen die Verhandlungen zwischen DFB und Klopps jetzigem Arbeitgeber Red Bull nach Plan. Klopp soll als Nagelsmann-Nachfolger einen 4-Jahres-Vertrag bis zur WM 2030 bekommen. Titelverteidiger Argentinien trifft heute im zweiten Halbfinale der Fußball-WM auf England. Zwischen beiden Ländern gab es schon legendäre WM-Duelle. Diego Maradonas Handtor, die Hand Gottes 1986, oder die rote Karte für David Beckham 98. Im Endspiel wartet auf den Sieger von heute dann Europameister Spanien.
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3: Im Studio Colin Mock. Schönen guten Abend. Perso und Reisepass sollen künftig online beantragt werden können. Unternehmen sollen von weniger Berichtspflichten profitieren. Die Bundesregierung hat ein großes Maßnahmenpaket zum Bürokratieabbau auf den Weg gebracht. Auch beim Arztbesuch soll Papier und Fax bald eine kleinere Rolle spielen. Überweisungen sollen elektronisch ablaufen. Bundesdigitalminister Wildberger sagt:
4: Wenn Sie teilweise Röntgenaufnahmen müssen, dann gibt es ja diese großen Umschläge. Wenn Sie ins Auto einsteigen, weil der so groß ist, setzen Sie sich drauf, dann haben Sie schon einen Knick. Ist ja der Wahnsinn. Und das Schlimmste ist, teilweise läuft man ja noch mit so einem Stick rum, wo dann die Röntgenbilder gegebenenfalls drauf sind. Ist auch von der Sicherheit nicht so richtig gut. Also all diese Dinge gehen wir jetzt an und gehören der Vergangenheit an. Also ich finde das eine Riesenerleichterung.
3: Pünktlich zu den Sommerferien haben die Spritpreise nochmal angezogen. Laut ADAC kosten Diesel und Benzin im bundesweiten Schnitt jeweils knapp über 2 Euro pro Liter. Das liegt vor allem an den gestiegenen Ölpreisen, aber auch die bevorstehende Reisewelle mag eine Rolle spielen, heißt es vom ADAC. Jürgen Klopp wird womöglich schon kommende Woche offiziell als neuer Bundestrainer vorgestellt. Das berichtet der Kicker. Fabian Hoffmann mit den Einzelheiten.
5: Während die WM auf den Höhepunkt zusteuert, werden aktuell letzte Details geklärt. DFB-Präsident Neuendorf und Red Bull-Chef Minzlaff haben sich auf die Rahmenbedingungen geeinigt, denn Klopp ist ja aktuell noch bei Red Bull angestellt. Minzlaff und Klopp treffen sich am Rande des WM-Finales zu einem letzten Gespräch. Auch die obersten DFB-Gremien müssen noch zustimmen. Klopp soll als Nagelsmann-Nachfolger einen 4-Jahres-Vertrag bis zur WM 2030 bekommen. Das erste Mal würde er beim Nations League-Viererpack im Herbst an der Seitenlinie stehen.
3: Es dürfte eines der brisantesten Spiele dieser Fußball-WM sein. Heute treffen England und Argentinien im Halbfinale aufeinander. Nach dem Falklandkrieg Anfang der 80er hat es bei Duellen immer wieder Ausschreitungen gegeben. Die Polizei in Atlanta ist in Alarmbereitschaft. Der Gewinner trifft dann im Endspiel auf Spanien.
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3: Im Studio Colin Mock. Schönen guten Abend. Weniger Papierkram, mehr digital. Die Bundesregierung hat ein großes Maßnahmenpaket zum Bürokratieabbau auf den Weg gebracht. Bürgerinnen, Bürger und Unternehmen sollen dadurch um rund 600 Millionen Euro im Jahr entlastet werden. Fabian Hoffmann.
4: Unter anderem sollen beim Arzt Überweisungen künftig elektronisch werden. Die gelben oder rosa Zettel sollen wegfallen. Personalausweis und Reisepass sollen sich online beantragen lassen. Auch Unternehmen sollen weniger Aufwand haben. Zahlreiche Berichts- und Dokumentationspflichten entfallen. Außerdem soll das Lkw-Fahrverbot an bundesweit uneinheitlichen Feiertagen gekippt werden. Und wer ein E-Auto fährt, braucht die grüne Umweltplakette künftig nicht mehr an die Windschutzscheibe zu kleben, so der Plan.
3: Lebensmittel sind in Deutschland seit 2020 über ein Drittel teurer geworden. Das zeigen laut Rheinischer Post Zahlen des Landwirtschaftsministeriums. Damit liegt der Anstieg weit über der allgemeinen Inflation. Besonders groß war der Preissprung bei Geflügel, Eiern und Milchprodukten. Die Schufa speichert offenbar deutlich mehr Daten als bisher bekannt. Das zeigen Recherchen unter anderem der Süddeutschen Zeitung. Mehr von Philipp Nitzig.
5: Die Auskunft Hai nutzt dafür demnach eine Art Schattendatenbank, in der millionenalte Informationen über Verbraucher liegen sollen. Die Schufa sagt, alles rechtens, die Daten würden für Tests genutzt, deren Ergebnisse auch an Firmen weitergegeben werden. Datenschützer sehen das kritisch. Sie warnen davor, dass solche Informationen missbraucht werden könnten und Menschen auch Jahre später noch Nachteile durch ihre finanzielle Vergangenheit haben.
3: Fluch und Segen gleichzeitig. Das sind wohl TikTok, Instagram und Co. für Jugendliche. In einer neuen Studie sagen gut 80% der 14- bis 17-Jährigen, dass sie viel auf Social Media lernen. Mehr als 70% sagen aber auch, dass sie so von wichtigen Dingen abgelenkt werden. Titelverteidiger Argentinien trifft heute im zweiten Halbfinale der Fußball-WM auf England. Zwischen beiden Ländern gab es schon legendäre WM-Duelle. Diego Maradonas Handtor, die Hand Gottes, 1986, oder die rote Karte für David Beckham, 98. Im Endspiel wartet auf den Sieger von heute dann Europameister Spanien.
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1: Im Studio Colin Mock. Schönen guten Abend. Perso und Reisepass sollen künftig online beantragt werden können. Unternehmen sollen von weniger Berichtspflichten profitieren. Die Bundesregierung hat ein großes Maßnahmenpaket zum Bürokratieabbau auf den Weg gebracht. Auch beim Arztbesuch soll Papier und Fax bald eine kleinere Rolle spielen. Überweisungen sollen elektronisch ablaufen. Bundesdigitalminister Wildberger sagt:
2: Wenn Sie teilweise Röntgenaufnahmen müssen, dann gibt es ja diese großen Umschläge. Wenn Sie ins Auto einsteigen, weil der so groß ist, setzen Sie sich drauf, dann haben Sie schon einen Knick. Ist ja der Wahnsinn. Und das Schlimmste ist, teilweise läuft man ja noch mit so einem Stick rum, wo dann die Röntgenbilder gegebenenfalls drauf sind. Ist auch von der Sicherheit nicht so richtig gut. Also all diese Dinge gehen wir jetzt an und gehören der Vergangenheit an. Also ich finde das eine Riesenerleichterung.
1: Die Schufa speichert offenbar Millionen alte Verbraucherdaten länger als bislang bekannt. Dafür nutzt die Auskunftei eine Art Schattendatenbank. Das zeigen Recherchen unter anderem der Süddeutschen Zeitung. Die Schufa meint, alles rechtens, die Infos seien für Tests. Verbraucherschützer warnen vor möglichem Datenmissbrauch. Jürgen Klopp wird womöglich schon kommende Woche offiziell als neuer Bundestrainer vorgestellt. Das berichtet der Kicker. Fabian Hoffmann mit den Einzelheiten.
3: Während die WM auf den Höhepunkt zusteuert, werden aktuell letzte Details geklärt. DFB-Präsident Neuendorf und Red Bull-Chef Minzlaff haben sich auf die Rahmenbedingungen geeinigt, denn Klopp ist ja aktuell noch bei Red Bull angestellt. Minzlaff und Klopp treffen sich am Rande des WM-Finales zu einem letzten Gespräch. Auch die obersten DFB-Gremien müssen noch zustimmen. Klopp soll als Nagelsmann-Nachfolger einen 4-Jahres-Vertrag bis zur WM 2030 bekommen. Das erste Mal würde er beim Nations League-Viererpack im Herbst an der Seitenlinie stehen.
1: Die Koalition hat Tritt gefasst und wichtige Reformen auf den Weg gebracht. So hat Kanzler Merz die Arbeit seiner Regierung bei der traditionellen Sommerpressekonferenz in Berlin verteidigt. Die weiter schlechten Umfragewerte seien für ihn ein Ansporn für die Zukunft. Pünktlich zu den Sommerferien haben die Spritpreise nochmal angezogen. Laut ADAC kosten Diesel und Benzin im bundesweiten Schnitt jeweils knapp über 2 Euro pro Liter. Das liegt vor allem an den gestiegenen Ölpreisen, aber auch die bevorstehende Reisewelle mag keine Rolle spielen, heißt es vom ADAC.
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1: Im Studio Silas Quiring, schönen guten Abend. Weniger Papierkram, mehr digital. Die Bundesregierung hat ein großes Maßnahmenpaket zum Bürokratieabbau auf den Weg gebracht. Bürgerinnen, Bürger und Unternehmen sollen dadurch um rund 600 Millionen Euro im Jahr entlastet werden. Fabian Hoffmann.
2: Unter anderem sollen beim Arzt Überweisungen künftig elektronisch werden. Die gelben oder rosa Zettel sollen wegfallen. Personalausweis und Reisepass sollen sich online beantragen lassen. Auch Unternehmen sollen weniger Aufwand haben. Zahlreiche Berichts- und Dokumentationspflichten entfallen. Außerdem soll das Lkw-Fahrverbot an bundesweit uneinheitlichen Feiertagen gekippt werden. Und wer ein E-Auto fährt, braucht die grüne Umweltplakette künftig nicht mehr an die Windschutzscheibe zu kleben. So der Plan.
1: Fluch und Segen gleichzeitig. Das sind wohl TikTok, Instagram und Co. für Jugendliche. In einer neuen Studie sagen gut 80% der 14- bis 17-Jährigen, dass sie viel auf Social Media lernen. Mehr als 70% sagen aber auch, dass sie so von wichtigen Dingen abgelenkt werden. Die Koalition hat Tritt gefasst und wichtige Reformen auf den Weg gebracht. So hat Kanzler Merz die Arbeit seiner Regierung bei der traditionellen Sommerpressekonferenz in Berlin verteidigt. Dennoch kommen Schwarz-Rot und auch Merz selbst nicht aus dem Umfragetief. Dazu sagt Merz:
3: Mich ärgert das nicht, aber mich beschäftigt das. Und ich versuche auch, die Gründe festzustellen. Müssen wir besser kommunizieren? Müssen wir vielleicht auch unsere Politik überprüfen? Das tun wir ständig. Es hat sicherlich auch eine Erwartungshaltung in der Bevölkerung gegeben, die wir bis jetzt nicht erfüllt haben.
1: Die schlechten Werte sind für ihn aber auch Ansporn, so Merz weiter. Pünktlich zu den Sommerferien haben die Spritpreise nochmal angezogen. Laut ADAC kosten Diesel und Benzin im bundesweiten Schnitt jeweils knapp über 2 Euro pro Liter. Das liegt vor allem an den gestiegenen Ölpreisen, aber auch die bevorstehende Reisewelle mag eine Rolle spielen, heißt es vom ADAC. Jürgen Klopp wird womöglich schon nächste Woche offiziell als neuer Bundestrainer vorgestellt. Laut Kicker laufen die Verhandlungen zwischen DFB und Klopps jetzigem Arbeitgeber Red Bull nach Plan. Klopp soll als Nagelsmann-Nachfolger einen 4-Jahres-Vertrag bis zur WM 2030 bekommen.
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1: Im Studio Silas Quiring, schönen guten Abend. Perso und Reisepass sollen künftig online beantragt werden können. Unternehmen sollen von weniger Berichtspflichten profitieren. Die Bundesregierung hat ein großes Maßnahmenpaket zum Bürokratieabbau auf den Weg gebracht. Auch beim Arztbesuch soll Papier und Fax bald eine kleinere Rolle spielen. Überweisungen sollen zum Beispiel elektronisch ablaufen. Bundesdigitalminister Wildberger.
2: Wenn Sie teilweise Röntgenaufnahmen müssen, dann gibt es ja diese großen Umschläge. Wenn Sie ins Auto einsteigen, weil der so groß ist, setzen Sie sich drauf, dann haben Sie schon einen Knick. Ist ja der Wahnsinn. Und das Schlimmste ist, teilweise läuft man ja noch mit so einem Stick rum, wo dann die Röntgenbilder gegebenenfalls drauf sind. Ist auch von der Sicherheit nicht so richtig gut. Also all diese Dinge gehen wir jetzt an und gehören der Vergangenheit an. Also ich finde das eine Riesenerleichterung.
1: Kanzler Merz hat die geplanten Einschnitte beim Unterhaltsvorschuss verteidigt. Der sei finanziell nicht mehr zu stemmen, so Merz bei der Sommerpressekonferenz in Berlin. Über die Pläne, den Unterhalt für 16- und 17-Jährige nicht mehr vorzustrecken, müsse aber noch geredet werden, so Merz. Jürgen Klopp wird womöglich schon kommende Woche offiziell als neuer Bundestrainer vorgestellt. Das berichtet der Kicker. Fabian Hoffmann hat die Einzelheiten.
3: Während die WM auf den Höhepunkt zusteuert, werden aktuell letzte Details geklärt. DFB-Präsident Neuendorf und Red Bull-Chef Minzlaff haben sich auf die Rahmenbedingungen geeinigt, denn Klopp ist ja aktuell noch bei Red Bull angestellt. Minzlaff und Klopp treffen sich am Rande des WM-Finales zu einem letzten Gespräch. Auch die obersten DFB-Gremien müssen noch zustimmen. Klopp soll als Nagelsmann-Nachfolger einen 4-Jahres-Vertrag bis zur WM 2030 bekommen. Das erste Mal würde er beim Nations League-Viererpack im Herbst an der Seitenlinie stehen.
1: Das Interesse an der Bundeswehr ist gestiegen. Sowohl bei der Zahl der Bewerber als auch bei den Neueinstellungen gab es im Juni ein deutliches Plus im Vergleich zum Juni im letzten Jahr. In den nächsten 10 Jahren soll die Bundeswehr ja um mehrere 10.000 Soldaten wachsen. Betrüger haben bei Calw im Schwarzwald eine Frau um Gold- und Silbermünzen in Millionenhöhe gebracht. Die Täter hatten sich als Polizisten ausgegeben und behauptet, die Frau müsse Wertsachen vor Einbrechern in Sicherheit bringen. Sie übergab eine Tasche mit den Münzen dann an einen Boten.
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1: Im Studio Silas Quiring, schönen guten Abend. Das WM-Finale ist komplett. Spanien trifft am Sonntag auf Argentinien. Die Südamerikaner setzten sich im zweiten Halbfinale am Abend gegen England durch. Superstar Messi legte in der Schlussphase gleich 2 Treffer auf und drehte das Spiel damit zum 2:1 Endstand. Die Argentinier haben damit weiter die Chance, als erstes Team seit über 60 Jahren den Titel zu verteidigen. Jetzt ist also alles angerichtet fürs große Finale. Das Endspiel gegen Spanien steigt am Sonntagabend in New York, New Jersey, inklusive fulminanter Halftime-Show. Weniger Papierkram, mehr digital. Die Bundesregierung hat ein großes Maßnahmenpaket zum Bürokratieabbau auf den Weg gebracht. Bürgerinnen, Bürger und Unternehmen sollen dadurch um rund 600 Millionen Euro im Jahr entlastet werden. Fabian Hoffmann.
2: Unter anderem sollen beim Arzt Überweisungen künftig elektronisch werden. Die gelben oder rosa Zettel sollen wegfallen. Personalausweis und Reisepass sollen sich online beantragen lassen. Auch Unternehmen sollen weniger Aufwand haben. Zahlreiche Berichts- und Dokumentationspflichten entfallen. Außerdem soll das Lkw-Fahrverbot an bundesweit uneinheitlichen Feiertagen gekippt werden. Und wer ein E-Auto fährt, braucht die grüne Umweltplakette künftig nicht mehr an die Windschutzscheibe zu kleben, so der Plan.
1: Fluch und Segen gleichzeitig. Das sind wohl TikTok, Instagram und Co. für Jugendliche. In einer neuen Studie sagen gut 80% der 14- bis 17-Jährigen, dass sie viel auf Social Media lernen. Mehr als 70% sagen aber auch, dass sie so von wichtigen Dingen abgelenkt werden. Weltuntergangsstimmung in Toronto. Der Rauch von schweren Waldbränden in der Region ist bis in die kanadische Millionenmetropole gezogen. Deswegen leuchtet der Himmel dort jetzt orange und Toronto hat die schlechteste Luftqualität weltweit. Die Behörden rufen die Bewohner auf, in ihren Wohnungen zu bleiben. Die Schufa speichert offenbar Millionen alte Verbraucherdaten länger als bislang bekannt. Dafür nutzt die Auskunftei eine Art Schattendatenbank. Das zeigen Recherchen unter anderem der Süddeutschen Zeitung. Die Schufa meint, alles rechtens, die Infos seien für Tests. Verbraucherschützer warnen aber vor möglichem Datenmissbrauch.
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0: 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Es ist 1 Uhr. 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
1: Im Studio Silas Quiring. Kurz konnten die Engländer träumen vom ersten WM-Finale seit 60 Jahren. Am Ende freut sich aber Argentinien. Die Südamerikaner entschieden das zweite Halbfinale am Abend mit 2:1 für sich. Vor allem in der ersten Hälfte herrschte aber eher noch Chancenflaute. Beide Teams beackerten sich gegenseitig. Kurz nach der Pause dann der Treffer für England. Dann drehte Argentinien aber Minute für Minute den Druck rauf, bis in der 85. der Ausgleich und in der Nachspielzeit der Siegtreffer fiel. Beide vorbereitet von Lionel Messi. Der trifft mit seiner Mannschaft also am Sonntag im Finale auf Spanien. Die Koalition hat Tritt gefasst und wichtige Reformen auf den Weg gebracht. So hat Kanzler Merz die Arbeit seiner Regierung bei der traditionellen Sommerpressekonferenz in Berlin verteidigt. Dennoch kommen Schwarz-Rot und auch Merz selbst nicht aus dem Umfragetief. Dazu sagt Merz:
2: Mich ärgert das nicht, aber mich beschäftigt das. Und ich versuche auch die Gründe festzustellen. Müssen wir besser kommunizieren? Müssen wir vielleicht auch unsere Politik überprüfen? Das tun wir ständig. Es hat sicherlich auch eine Erwartungshaltung in der Bevölkerung gegeben, die wir bis jetzt nicht erfüllt haben.
1: Die schlechten Werte sind für ihn aber auch Ansporn, so Merz weiter. Mit einem neuen Maßnahmenpaket will die Bundesregierung der Bürokratie an den Kragen. Unter anderem sollen Gespräche mit dem Jobcenter künftig auch per Videocall möglich sein und E-Autofahrer brauchen die grüne Umweltplakette nicht mehr. Bundestag und Bundesrat müssen den Plänen noch zustimmen. Das Interesse an der Bundeswehr ist gestiegen. Sowohl bei der Zahl der Bewerber als auch bei den Neueinstellungen gab es im Juni ein deutliches Plus im Vergleich zum Juni im letzten Jahr. In den nächsten 10 Jahren soll die Bundeswehr ja um mehrere 10.000 Soldaten wachsen. Jürgen Klopp wird womöglich schon nächste Woche offiziell als neuer Bundestrainer vorgestellt. Laut Kicker laufen die Verhandlungen zwischen DFB und Klopps jetzigem Arbeitgeber Red Bull nach Plan. Klopp soll als Nagelsmann-Nachfolger einen 4-Jahres-Vertrag bis zur WM 2030 bekommen.
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0: 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Es ist 2 Uhr. 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
1: Im Studio Silas Quiring. Das WM-Finale ist komplett. Spanien trifft am Sonntag auf Argentinien. Die Südamerikaner setzten sich im zweiten Halbfinale am Abend gegen England durch. Superstar Messi legte in der Schlussphase gleich 2 Treffer auf und drehte das Spiel damit zum 2:1 Endstand. Die Argentinier haben damit weiter die Chance, als erstes Team seit über 60 Jahren den Titel zu verteidigen. Jetzt ist also alles angerichtet fürs große Finale. Das Endspiel gegen Spanien steigt am Sonntagabend in New York, New Jersey, inklusive fulminanter Halftime-Show. Perso und Reisepass sollen künftig online beantragt werden können. Unternehmen sollen von weniger Berichtspflichten profitieren. Die Bundesregierung hat ein großes Maßnahmenpaket zum Bürokratieabbau auf den Weg gebracht. Auch beim Arztbesuch soll Papier und Fax bald eine kleinere Rolle spielen. Überweisungen sollen zum Beispiel elektronisch ablaufen. Bundesdigitalminister Wildberger.
2: Wenn Sie teilweise Röntgenaufnahmen müssen, dann gibt es ja diese großen Umschläge. Wenn Sie ins Auto einsteigen, weil der so groß ist, setzen Sie sich drauf, dann haben Sie schon Knick. Ist ja der Wahnsinn. Und das Schlimmste ist, teilweise läuft man ja noch mit so einem Stick rum, wo dann die Röntgenbilder ebenfalls drauf sind. Ist auch von der Sicherheit nicht so richtig gut. Also all diese Dinge gehen wir jetzt an und gehören der Vergangenheit an. Also ich finde das eine Riesenerleichterung.
1: Fluch und Segen gleichzeitig. Das sind wohl TikTok, Instagram und Co. für Jugendliche. In einer neuen Studie sagen gut 80% der 14- bis 17-Jährigen, dass sie viel auf Social Media lernen. Mehr als 70% sagen aber auch, dass sie so von wichtigen Dingen abgelenkt werden. Die Schufa speichert offenbar Millionen alte Verbraucherdaten, länger als bislang bekannt. Dafür nutzt die Auskunftei eine Art Schattendatenbank, das zeigen Recherchen unter anderem der Süddeutschen Zeitung. Die Schufa meint, alles rechtens, die Infos seien für Tests. Verbraucherschützer warnen aber vor möglichem Datenmissbrauch. Pünktlich zu den Sommerferien haben die Spritpreise nochmal angezogen. Laut ADAC kosten Diesel und Benzin im bundesweiten Schnitt jeweils knapp über 2 Euro pro Liter. Das liegt vor allem an den gestiegenen Ölpreisen, aber auch die bevorstehende Reisewelle mag eine Rolle spielen, heißt es vom ADAC.
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